Hey.

Was war da denn eben los, werdet ihr euch fragen, liebe Hörerinnen und Hörer. Ich verrate es euch gleich. Erstmal sage ich Hallo und Willkommen zu einer weiteren Ausgabe der Musiksendung Terrific Tunes, Where Have All the Good Times Gone mit Ralf Heber. Zunächst, die Band, die dieses Stück gerade gespielt hat, war The Who und die Nummer hieß The Hall of the Mountain King. Das war keine Pete Townshend-Komposition, lediglich ein Arrangement. Die Melodie kennt ihr vielleicht, sie stammt aus Edvard Griegs Peer Gynt Suite. Da gibt es ein Stück, das heißt In der Halle des Bergkönigs, und The Who hat das Stück Hall of the Mountain King genannt. Eigentlich stammt Peer Gynt ja aus der Literatur. Der norwegische Schriftsteller Henrik Ibsen hat ein dramatisches Gedicht geschrieben im 19. Jahrhundert, in dem es um Peer Gynt geht, einem Bauernsohn, der der Realität zu entfliehen versucht, indem er immer wieder Lügengeschichten sich ausdenkt. Und er hat also eine Fantasie an einer Stelle im Werk, in der er einen großen Festsaal von Trollen betritt. Und da steht er dann vor dem Thron des Bergkönigs, lauter Trolle wirbeln und johlen um ihn herum. Das haben The Who ganz lustig dargestellt in ihrer Version. Und darum geht es eigentlich in dem Stück. Der Song von The Who ist in den 60er Jahren nicht erschienen. Er ist dann erst bei einer CD-Neuausgabe eines The Who-Albums als Bonustrack veröffentlicht worden, nämlich auf der 1995 erschienenen CD des 60er Jahre Albums The Who Sell Out von 1967. Darauf könnt ihr, wenn ihr die CD habt, diesen Track finden. Ja, und jetzt, wo wir das geklärt haben mit Edvard Grieg und The Who, verrate ich euch auch, worum es hier heute geht. Ich habe für euch Songs rausgesucht, die inspiriert sind von Werken der klassischen Musik. Und da ich da auch ein paar Stücke mit dabei habe, die recht lange gehen und ich sie nicht alle heute in 60 Minuten unterbringen kann, habe ich mich entschlossen, das Programm auf zwei Teile aufzuteilen. Also heute hört ihr den ersten Teil und kommenden Montag werdet ihr einen zweiten Teil hören. Wenn man mal darüber nachdenkt, welche Bands es gab, die von klassischer Musik inspiriert worden sind, dann fällt einem vielleicht The Nice ein, die Band, in der Keith Emerson als Keyboarder erstmalig groß rauskam. Weitere Mitglieder der Gruppe neben Emerson waren Lee Jackson am Bass, Dave O'List an der Gitarre und Brian Davison am Schlagzeug. Die Band war dafür bekannt, Klassik, Jazz und Rock zu vermischen und sie haben immer wieder klassische Stücke arrangiert von Komponisten wie Bernstein, Janacek, Tschaikowski, Sibelius oder auch Bach, von dem The Nice das dritte Brandenburger Konzert neu arrangiert hat damals. Ursprünglich hatten die Brandenburger Konzerte übrigens noch einen ganz anderen Titel. Bach nannte sein Werk nämlich Sechs Konzerte mit mehreren Instrumenten und er widmete die Musik Christian Ludwig von Brandenburg-Schwedt. Als Philipp Spitter dann im 19. Jahrhundert eine Biografie über Bach schrieb, verwendete dieser dann den Begriff die Brandenburger Konzerte und das hat sich dann eben verbreitet und noch heute sind die Konzerte unter diesem Titel bekannt. Ihr hört jetzt The Nice mit Brandenburger.

1968, The Nice Brandenburger. Die Version, die ihr gerade gehört habt, war eine Demo-Version für die Single, die 1968 rauskam. Auf der A-Seite war damals Brandenburger, die B-Seite hieß Happy Freuds. Auch das nächste Stück fußt auf der Musik von Johann Sebastian Bach. Es heißt Bourré und stammt von Jethro Tull. Auf dem zweiten Album der Band, das Stand Up heißt, könnt ihr den Song finden. Zunächst, was ist eine Bourré? Eine Bourré ist ein französischer Gesellschaftstanz, der zunächst mal in der Mitte Frankreichs hauptsächlich getanzt wurde, den Weg an den Hof von Ludwig den 14. fand, dort populär wurde und sich von da dann nach ganz Europa verbreitete. Jethro Tull hat nun die ersten 8 Takte von Bachs Bourré in E-Moll für ihr Arrangement verwendet und daraus einen Song gemacht, der zwischendurch auch mal eine jazzige Phase hat. Man beachte auch das Bass-Solo von Glenn Cornick. So klang Jethro Tull 1969.

Jethro Tull, Bure, eine Nummer, die viele von euch sicherlich schon kannten. Und auch den nächsten Song werdet ihr vermutlich kennen. Er ist angelehnt an den Kanon in D-Dur des Nürnberger Barockkomponisten Johann Pachelbel.

Mediterran, schwülstig, Rain and Tears, 1968 ein Riesenhit für die griechische Band Aphrodite's Child, bestehend aus Evangelos Papathanasiou, Demis Roussos und Lukas Sideras. Den Song findet ihr auf dem ersten Album der Band, das End of the World heißt. Kommen wir nun zu einem Song, liebe Hörerinnen und Hörer, der nicht auf dem Werk eines berühmten Komponisten basiert, sondern der dadurch im Zusammenhang mit klassischer Musik zu sehen ist, dass er mit einem Orchester eingespielt worden ist. Pioniere in diesem Bereich waren ja eigentlich erstmal die Beatles, die auf Yesterday 1965 erstmals Streichinstrumente in die Pop- und Rockmusik brachten. Die Stones zogen dann gleich nach beim Song As Tears Go By und andere Bands folgten, so beispielsweise Procol Harum, die Mitte oder auch Ende der 60er Jahre in Erscheinung traten und ja auch immer irgendwie einen klassischen Touch hatten. So hat die Band 1972 ein Live-Album herausgebracht, das komplett mit Symphonieorchester eingespielt worden ist. Die Platte heißt In Concert with the Edmonton Symphony Orchestra und mitgeschnitten wurde ein Konzert, das die Band mit besagtem Orchester am 18. November 1971 in Edmonton, Alberta in Kanada eingespielt hat. Sehr toll auf der Platte ist vor allem der Opener Conquistador, ein Song, der von Gary Brooker geschrieben und komponiert wurde. Die Wörter und der Text sind, wie eigentlich fast immer, vom Lyriker der Band von Keith Reed. Hört euch den Song Conquistador mal an.

0: Und jetzt der dickste Sound. Wir lieben Radio Störfunk.
1: So ist es. Wir lieben Radio Störfunk und wir lieben gute Musik, wie zum Beispiel die Musik von Procol Harum, die gerade lief. Conquistador hieß der Song. Und vielleicht lieben wir ja auch Deep Purple, die ich jetzt für euch im Programm habe. Deep Purple kennen wir ja heute vor allem als Hardrock-Band, aber auch sie waren Pioniere im Umgang mit klassischer Musik und der Integration klassischer Musik in die Rockmusik. Im Grunde waren sie gleich nach The Nice die ersten, die das ausprobiert haben. John Lord, dem Keyboarder, ist das Ganze zu verdanken. Er war derjenige, der sich stark für klassische Musik interessierte, der am Klavier auch klassisch spielen konnte. Und er komponierte das Concerto for Group and Orchestra, das 1970 im UK veröffentlicht worden ist. Als Grundlage für die Platte dient ein Live-Konzert, das Deep Purple 1969 in der Royal Albert Hall in London gab, zusammen mit dem Royal Philharmonic Orchestra unter der Leitung vom berühmten Komponisten und Dirigenten Malcolm Arnold. John Lord hat das Werk komplett komponiert. Die wenigen Textstellen, die es gibt,

beide spielen eigentlich gegeneinander an zunächst, aber im Verlauf des Werkes verschmelzen Orchester und Band immer weiter zur Einheit und der krönende Abschluss ist eben der dritte Satz, der das Ganze zu einem fulminanten Abschluss führt und der eigentlich am schönsten ist. Deswegen hört ihr jetzt den dritten Satz aus Deep Purple's Concerto for Group and Orchestra, komponiert von John Lord.

Deep Purple Goes Classic, der dritte Satz von Deep Purples Concerto for Group and Orchestra ist das gewesen. Deep Purple hatten es wirklich drauf. Richtige Könner waren auch die Musiker der Gruppe, die heute hier als letzte im Programm drankommt. Im Gegensatz zu Deep Purple werden nun viele die Band vielleicht nicht kennen. Sie waren das Gegenstück von Emerson, Lake & Palmer auf der anderen Seite des Eisernen Vorhangs aus der Slowakei war die Band Collegium Musicum, die angeführt wurde vom kreativen Kopf der Band Marian Varga. Er war der Keyboarder und Organist der Gruppe, der auch die klassischen Werke von Komponisten wie Rimsky-Korsakow, Stravinsky, Bartok und anderen arrangierte. So nahm die Gruppe auch eine Version von einem Haydn-Stück auf, das Concerto in D, das eine Adaption von Haydns Konzert in D-Dur ist und das ich euch gleich vorspielen will hier zum Schluss der Sendung. Erwähnenswert ist vielleicht noch, dass Bassist Fedor Frejo noch langjähriges Bandmitglied war und fast bis zum Schluss der Gruppe mit dabei gewesen ist, 2017. Da starb nämlich Marian Varga und damit löste sich die Band natürlich dann auch auf. Eine tolle Gruppe, wenige kennen sie, sie ist hörenswert, hört ruhig auch mal andere Stücke von der Gruppe an. Aber jetzt hier bei mir gibt's jetzt Collegium Musicum mit Joseph Haydn.

0: So schwungvoll klangen Collegium Musicum aus der Slowakei, die Prog-Rock-Band Nummer 1 Osteuropas. 1972 ist der Titel, den ihr gerade gehört habt, Concerto in D, von Josef Haydn eigentlich, bearbeitet aber von der Band. 1972 ist der Titel auf Single erschienen, auf der A-Seite war der eine Teil des Liedes, auf der B-Seite war der zweite Teil zu finden. Ja, und auch kommenden Montag wird es noch einmal so eine Folge geben mit Rockmusik, die sich an klassischer Musik anlehnt. Ich hoffe, das Zuhören hat euch Spaß gemacht, liebe Hörerinnen und Hörer. Und ich freue mich natürlich, wenn ihr auch nächsten Montag wieder einschaltet ab 20 Uhr, wenn hier auf Radio Störfunk Terrific Tunes Where Have All the Good Times Gone läuft. Macht's gut, bis dann, euer Ralf Heber.
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0: Ja, es ist wieder Zeit für Triangel on Air live hier im Radio Störfunk. Am Mikrofon Werner Feucht.
1: Und Kurt Hohenstein.
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0: Ja, man hat uns vermisst letzte Woche, Kurt.
1: Hab's gehört.
0: Ja, es gab sogar Mail. Sogar. Was war los?
1: Sogar.
0: Was war los?
1: Haben Leute nach uns gefragt?
0: Ja, also von daher, wir sind wieder da. Wir waren beide im Urlaub. Kurt war im Norden, ich war im Süden. Und jetzt
1: du musst einfach mal Abstand.
0: Ja, einfach mal schauen, was wieder, was so überhaupt los ist.
1: Ja. Und ich jetzt war übrigens in der Nähe vom Timmy.
0: Ah.
1: Weißt du, warum der Timmy hieß?
0: Nee.
1: Weil der Timmendorfer Strand praktisch die Stelle war.
0: Timmy der Wahl.
1: Genau.
0: Ja, ich war in Südtirol.
1: Ja, und ich in Lübeck.
0: Und war beim Reinhold Messer auf Schloss Jura.
1: Und hat er dich empfangen?
0: Ja, er wohnt nicht mehr dort.
1: Ach so.
0: Er wohnt jetzt auf einem anderen Schloss und in München, hat zwei Wohnungen.
1: Ah.
0: Aber das Schloss Jura ist im Besitz von seinem Sohn.
1: Aha.
0: Ja.
1: Der hat ja recht junge Frau noch.
0: Ja. Und war toll. Also das Motto von uns stand unter dem Motto Wahlwege laufen.
1: Ah, noch haben wir noch Gemeinsamkeit gehabt. Wahl, Timmendorf und Wahlwege.
0: So.
1: Na, guck an. Hey.
0: Okay. Jetzt wisst ihr also Bescheid, wo wir letzte Woche waren. Jetzt geht's weiter mit einer Gruppe, die früher so ein bisschen in den Bubblegum-Bereich verordnet wurde. Crazy Elephant hieß die Band. Und wir hören jetzt einen Titel von ihnen, There's a Better Day Are Coming.

0: Crazy Elephant war das mit There's a Better Day Are Coming und derzeit in Ballenberg verweilt Bernd.
1: Der hat schon dafür gesorgt, dass alle Ballenberger am Radio hängen.
0: Ja, aber er hat natürlich die traurige Nachricht, dass in Ballenberg die Brauerei dicht gemacht hat.
1: Es gibt aber in manchen Kellern noch alte
0: Fässer.
1: Fässer. Und da müssen wir mal hin und müssen ausprobieren, weil je also länger die lagern, dort werden wir.
0: Ja, ich weiß, ich war noch nie in Ballenberg.
1: Ich auch nicht.
0: Aber es muss günstige Gegend sein, um ja, günstig zu essen.
1: Auch.
0: Ja.
1: Und Bier zu trinken.
0: Und Bier zu trinken.
1: Okay. Dann gehen wir jetzt weiter mit den Beatles. Nachdem Chewy Chewy, also Bubblegum Music, kam, kommen jetzt die Beatles mit einem Titel. Sie haben ja das letzte Album Rubber Soul neu veröffentlicht mit neuer Abmischung und allem drum und dran. Und da gibt es natürlich dann noch seltene Takes. Und unter anderem kam ein Album, ist noch mit drauf, das in USA veröffentlicht wurde, also Rubber Soul als US-Version. Und da gibt es einen Titel, der auf der deutschen oder europäischen Version nicht drauf ist. Und den hören wir jetzt. I've Just Seen a Face.

0: Gute Gitarrenarbeit, die Beatles. Aus dem Album Rubber Soul, US Version, hörten wir den Titel. Muss ich gerade gucken. I've just seen a face.
1: Jetzt kommt ein Stück, das im Original von den Doors gespielt wurde. Light My Fire. Hier in der Version von Gillan, Wakeman und Howe. Eine super...
0: Gillan?
1: Ja.
0: Der Ian
1: Gillan. Ja. Rick Wakeman und Steve Howe.
0: Da bin ich gespannt.
1: Light My Fire.
0: Überraschen.

0: Light My Fire in der Version von Ian Gillan, Rick Wakeman, Steve Howe.
1: Ja, und Ian Gillan sagte, er kann noch andere Konstellationen uns vorstellen. Unter anderem eine, die sich mit dem Bassisten hat er sich zusammengetan. Gillan and Glover. Und wir hören den Titel I Thought No.

0: Ja, Ian Gillan und da sogar an der Mundharmonika, Werner.
1: Ja, absolut.
0: Ist dir toll. Bestimmt aufgefallen.
1: Absolut.
0: Tolle Mundharmonika-Arbeit.
1: Jetzt kommt ein Song, der geht nach Ballenberg, weil Bernd ist ja in Ballenberg und dieser Song hat ihn gefallen, wenn ich ihn gespielt habe. Sehr gefallen. Someone's gonna have to pay. UFO.

0: da ging es ganz schön zur Sache mit der Gruppe UFO. Someone's gonna have to pay.
1: Jetzt eine Gruppe, von der ich vorher nie was gehört habe. Buffalo, King Buffalo heißt die Gruppe. Und hört mal rein, es klingt so ein bisschen wie nach Black Sabbath. Aber der Bass ist mir so im Ohr geblieben, dass ich das Stück schon 5-mal hintereinander gehört habe. Hört euch das mal an. The Slick and the Dead. King Buffalo.

0: Ja, Metal. Doom Metal.
1: Und das war die neueste Single von der Gruppe The Sleek and the Dead.
0: Blöd.
1: Und so ein Riff geht einem nicht mehr aus dem Kopf.
0: Blöd, jetzt habe ich die CD von Bodo Wartke daheim vergessen.
1: Heieiei.
0: Kann ich gar nicht spielen.
1: Wollten wir extra wegen dem Ralf spielen heute.
0: Aber vielleicht habe ich was für ein Status Quo dabei. Vielleicht. Muss ich schauen. Aber jetzt kommt erstmal die Gruppe Ruben Ford mit Ho He Don't Play Nothing.

0: Robin Ford war das mit dem Song He Don't Play Nothing.
1: Jetzt kommt eine Gruppe namens Nightwing. Da geht's hauptsächlich um Classic Rock'n'Roll. Und der Titel heißt Black Summer.

0: Ja, toller Titel, tolle Orgelarbeit. Die Gruppe heißt Nightwing und wir hörten den Titel Black Summer.
1: Jetzt kommt wieder ein Cover im Original von der Gruppe Argent gespielt, hier in der Version von Uriah Heep, und zwar Hold Your Head Up.

0: Ja, gute Version von dem Song Hold Your Head Up in der Version von Uriah Heep.
1: Ja, und jetzt nochmal eine Progressive Band, und zwar Spock's Beard. Und wir hören den Titel Invisible, und der ist auch, kann ich euch versprechen, tolle Orgelarbeit.

0: Ja, toller Titel von der Gruppe Spock Spirit und wir hörten Invisible.
1: Die erste Stunde von Triangle on Air ist vorbei. Die zweite Stunde beginnt und weiterhin ein Mikro ist Werner Feucht.
0: Und Kurt Hohenstein.
1: Und jetzt kommt ein Song für unseren Studiogast und nicht Status Quo. Also, aber er hat einen guten Geschmack. Die Gruppe heißt Ground Talks und der Titel heißt 3744 James Road.

0: Die Gruppe Ground Talks mit 3744 James Road.
1: So, und jetzt kommt George Thorogood und die Destroyer und wir hören Howlin' for my baby.

0: Ja, das war George Thorogood and the Destroyers und wir hörten Howling for My Baby.
1: Jetzt kommt, muss ich gerade mal schön schauen, ach doch, was für den Ralf. Der Ralf spielt ja bei Orient Ensemble mit und jetzt kommt was Indisches. Delhi News von der Gruppe Deep Dive Corporation mit Helmut Hartler am Bass.

0: Das war die Gruppe Deep Dive Corporation am Bass Helmut Hattler und Anushka Shankar am Gesang. Nee, war sie nicht. Anushka. Delphi News.
1: Weiter geht's mit Continental Drifters. Und zwar erinnert mich das an schöne Zeiten in Heilbronn auf der Waldheide. Oben Konzert und das damals noch von Blue Rose veranstaltet und die Continental Drifters inklusive Vicky Peterson an der Gitarre und am Gesang. Hören wir jetzt den Titel Nana.

0: Rage Hard, Frankie Goes to Hollywood.
1: Wir kommen zu einer Band, die, ja, kann man sagen, mit Crosby, Stills, Nash & Young etwas vergleichbar ist. Allerdings drei Frauen und nicht drei Männer. Und wir hören jetzt den Titel You Make My Life Come True, The Roaches.

0: Ja, wunderschöne Musik von den Roaches. Und wir hörten You Make My Life Come True.
1: Jetzt kommt ein Musiker, der war auch schon mehrmals bei uns, schon lange nicht mehr, Matthias Frey. Mit Büdi Siebert war er, mit Rame Schultern war er schon zusammen.
0: Ein dann, Traumpianist.
1: Ja,
0: der Ralf ist auch begeistert, man sieht schon.
1: Ja, Matthias Frey. Ehrfürchtig
0: wirft er sich in das Sand. Büdi,
1: ja, also von daher war er schon bestimmt viermal da.
0: Ja.
1: Wir hören jetzt von Matthias Frey ein Stück von seiner Solo-CD Triomania.

0: Matthias Frey war das mit Dreomania.
1: Jetzt kommt unser Land, wie es geht und steht. Land of Confusion und das Ganze von Genesis.

0: Ja, das war die 12er-Version Land of Confusion von Genesis.
1: Die Sendung neigt sich so langsam dem Ende entgegen. Donnerstags von 8 bis 10 die Wiederholung. Eine Woche lang steht sie zu jeder Tages- und Nachtzeit in der Mediathek. Mein nächster Song kommt von einem deutschen Musiker, der auch schon vor vielen, vielen Jahren verstorben ist. Und ich werde in der nächsten Zeit 2 Stunden eine Spezialsendung machen über Rio Reiser. Und wir hören jetzt als Vorgeschmack für diese 2 Stunden, er hat ja wirklich, glaube ich, 10 Solo-CDs rausgebracht nach seiner Band Tonsteine Scherben. Jetzt kommt von mir noch ein Song und der heißt Übers Meer. Ich sage tschüss, kommt gut durch die Woche. Es wird ein bisschen kühler.
0: Ja, anscheinend morgen schon wieder milder.
1: Ah, aber dunkler.
0: Aber dunkler.
1: Dunkler wird es auf jeden Fall. Ich sage tschüss und bis nächste Woche. Hier kommt Rio Reiser übers Meer.

0: Ja, Rio Reiser, Werner, tolle Sache. Und du willst 2 Sendungen über den machen wahrscheinlich, ne?
1: 2 Stunden.
0: Hört sich gut an. Ich mache jetzt zum Schluss noch einen Titel von der Gruppe Gavent Mool. Und wir hören zum Abschluss Toller Sein, Shuffle. Und ich sage auch Tschüss, bis nächste Woche. Ah, Moment, einstellen müssen wir es noch. So, jetzt der.

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2: Mit Daniel Marschke. Bundeskanzler Merz will den EU-Haushalt für 2028 bis 2034 deutlich kürzen. Der Bundestag hebt die Immunität des SPD-Abgeordneten Achmetovic auf und das älteste Restaurant in London wird auch weiter Gäste empfangen. In Brüssel kommen heute und morgen die Staats- und Regierungschefs der Europäischen Union zusammen. Für Streitigkeiten dürfte weiterhin der EU-Haushalt für die Jahre 2028 bis 2034 sorgen. Der Entwurf sieht eine massive Erhöhung der Ausgaben vor. Deutschland und andere Staaten wie die Niederlande, Schweden und Österreich sind damit nicht einverstanden. Bundeskanzler Merz hat sich vor Beginn der Verhandlungen skeptisch gezeigt und rief dazu auf, den Vorschlag der EU-Kommission für den Haushalt deutlich zu reduzieren.
3: Das kann sich kein Mitgliedsland in der Europäischen Union leisten, in diesem Umfang Beiträge in die Europäische Union zu zahlen. Nur zur Erinnerung, der gegenwärtige Vorschlag liegt bei 50% über dem, was wir im laufenden mittelfristigen Finanzrahmen finanzieren. Insofern stehen wir vor sehr, sehr schwierigen Verhandlungen. Ich rechne auch nicht damit, dass wir an diesem Wochenende, in diesen Tagen zu einem Ergebnis kommen. Gleichwohl ist es wichtig, dass wir noch einmal über die Prioritäten sprechen, die wir setzen wollen. Die Prioritäten sind aus meiner Sicht Wettbewerbsfähigkeit und Verteidigung.
2: Bundeskanzler Friedrich Merz von der CDU. Der Bundestag hat mit großer Mehrheit eine Reform der Notfallversorgung beschlossen. Die Union, SPD und Grüne stimmten dafür, AfD und Linke enthielten sich. Mit der Reform sollen sogenannte integrierte Notfallzentren für eine medizinische Ersteinschätzung aufgebaut werden. Birte Sönnigsen.
4: Durch die Reform sollen die Notaufnahmen und der Rettungsdienst entlastet werden. Denn längst nicht jeder, der in der Notaufnahme landet, gehört dort auch hin. Fachleute gehen davon aus, dass ungefähr ein Drittel der Patienten auch in einer normalen Sprechstunde oder der Notfallpraxis gut versorgt werden könnte. In Zukunft sollen Patientinnen und Patienten deshalb besser sortiert werden. Vor Ort im Krankenhaus und auch am Telefon. Wer in die Notaufnahme geht, muss sich an einem zentralen Tresen anmelden. Dort wird geguckt, ob jemand in die Notaufnahme gehört oder beim Bereitschaftsdienst der Kassenärzte besser aufgehoben ist.
2: Der Bundestag hat die Immunität des niedersächsischen SPD-Abgeordneten Achmetovic aufgehoben. Das berichtet die Deutsche Presseagentur und beruft sich dabei auf die Bundestagsverwaltung. Grund ist demnach die Genehmigung gerichtlicher Durchsuchungen. Die Staatsanwaltschaft Hannover hatte in der vergangenen Woche mitgeteilt, dass nach den SPD-Politikern Krach und Politze nun auch gegen Achmetovic ermittelt wird. Dabei geht es um den Anfangsverdacht der Vorteilsnahme sowie weiterer Vergehen. Medienberichten zufolge sollen alle drei Verfahren im Zusammenhang mit der Ausschreibung für ein Klinikgelände in Lehrte bei Hannover stehen. Der heiße Sommer hat auch den Kartoffeln in Deutschland zugesetzt. Die Ernte fällt dieses Jahr deutlich schlechter aus, meldet das Statistische Bundesamt in Wiesbaden. Ursula Mayer.
5: Demnach haben Landwirte bundesweit knapp 10,5 Millionen Tonnen geerntet, fast ein Viertel weniger als im Jahr davor. Den starken Rückgang führen Statistiker nicht nur darauf zurück, dass die Bauern wegen der extremen Hitze und Trockenheit weniger und kleinere Kartoffeln pro Hektar ernten konnten, sie hätten auch ihre Anbauflächen deutlich reduziert. Außerdem sei letztes Jahr ein Rekordjahr gewesen. Weiterhin bauen die Landwirte laut Statistischem Bundesamt deutlich mehr Kartoffeln an, als in Deutschland gegessen werden.
2: Beim Einsturz eines Schuldachs in Pakistan hat es mehr als 20 Tote gegeben. Das teilten örtliche Behörden mit. Zudem ist von zahlreichen Verletzten die Rede. Die Ursache für das Unglück ist noch unklar. Der pakistanische Präsident Zardari forderte eine umfassende Untersuchung. Der Vorfall ereignete sich in der Stadt Peshawar. Sie liegt im Nordwesten des Landes. Schon Charles Dickens speist im ältesten Restaurant Londons, später auch David Bowie und Madonna. Nun wird das Rolls im Wert von 11 Millionen Pfund verschenkt, um seine Zukunft zu sichern. Der Besitzer hat das Haus dem National Trust überlassen. Die gemeinnützige Organisation kümmert sich um den Erhalt bedeutender historischer Orte. Das Rolls eröffnete 1798 als Austernbar. Später wurde traditionelle britische Küche serviert. Die Schenkung umfasst umfasst neben dem vierstöckigen Gebäude auch Gästebücher, Speisekarten, Karikaturen, Fotografien, Buntglasfenster und Werbeschilder.
1: Das Wetter.
2: In ganz Deutschland ist es teils heiter, teils bewölkt und überwiegend trocken. Die Höchstwerte reichen von 15 Grad im Nordosten bis 21 Grad im Westen.
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Angst haben, wegen unserer Sexualität sterben zu müssen, brauchen wir hier in Deutschland zum Glück nicht. Aber die Menschen in Saudi-Arabien schon. Rund 51 Länder haben eine gesetzliche Todesstrafe und rund 2700 Menschen sind letztes Jahr hingerichtet worden. Das entspricht einem mittelgroßen Kreuzfahrtschiff. Was die Todesstrafe ist, wie man das für gut heißen kann und wie es in anderen Ländern mit der Todesstrafe aussieht, erfahrt ihr heute. Da das Thema sehr intensiv ist, sprechen wir für die Menschen, die sowas nicht hören können, eine Triggerwarnung aus. Ihr könnt jetzt abschalten. Morgen haben wir wieder ein schönes Thema parat. Am Mikrofon sind Madeline und ich, Hannah.

0: Ihr hört das Mittagsmagazin Störmelder auf Radio Störfunk mit Hanna und mir, Madeline, mit einem heute etwas heikleren Thema, und zwar der Todesstrafe. Dazu fangen wir erstmal allgemein an. Hanna, was ist denn so generell die Todesstrafe?
1: Also die Todesstrafe kommt zur Geltung, wenn eine Straftat vorliegt, die schwerwiegend genug ist, um zum Tode verurteilt zu werden. Im Gerichtsverfahren wird die Person dann für schuldig befunden. Und der Prozess ist ungefähr, also der muss so durchlaufen, dass es eine gesetzmäßige Inhaftierung gibt, dann eine Überführung und dann eine Verurteilung. Und der Prozess muss von einer legitimierten, also einer berechtigten und beauftragten Vertreter oder einer Person eines Staates geführt werden. Und in dem Land, wo die Todesstrafe ist, muss ein gültiges, funktionierendes Rechtssystem vorliegen mit Legislative, Exekutive und Gewaltmonopol und Verfassung, also eine gesetzgebende und eine ausführende Gewalt.
0: Was sind denn Strafbestände, die dazu führen, dass man die Todesstrafe bekommt?
1: Das ist von Land zu Land unterschiedlich. Hier ein paar Beispiele. Also Bankraub, Entführung, Vergewaltigung, Drogenhandel oder beziehungsweise der Besitz ab einer bestimmten Menge, Ehebruch, Hexerei, Homosexualität, vor- und außerehelicher Geschlechtsverkehr, Abkehr vom islamischen Glauben. Und zum Beispiel in den USA Raub mit Todesfolge.
0: Was für Arten von der Todesstrafe gibt es dann zum Beispiel in den USA?
1: Es gibt da den elektrischen Stuhl. Kleine Beschreibung. Also es wird durch ein Protokoll festgelegt, wie es sein muss. Der Verurteilte wird an einen Stuhl gefesselt mit Ledergurten und am geschorenen Kopf, also der Kopf muss geschoren sein, wird eine Elektrode und am Unterschenkel festgemacht und dazwischen ist ein Schwamm mit Kochsalzlösung und ja, dann wird er halt elektrischen Spannungen ausgesetzt. Und dann gibt es noch die Giftspritze, das ist ein tödliches Gift. Der Verurteilte wird auf eine Liege fixiert und beide Arme wird das Gift dann über die Vene verabreicht, beziehungsweise erst kommt ein Medikament für die Bewusstlosigkeit und dann ein Medikament für Lähmung der Atemmuskulatur.
0: Wie ist so ein Gerichtsverfahren dann aufgebaut? Also wie verläuft es, wenn man die Todesstrafe bekommt?
1: Als erstes prüft ein Richter die vorliegenden Beweise. Dann werden die Zeugen angehört und ein Gutachten ausgewertet und die Umstände genau beachtet oder betrachtet. Dann gibt es den Schuldspruch, aber die Person darf weitere Gerichte zur Prüfung anfordern. Da werden halt einfach die Prüfung, also auf Fehler geprüft. Und wenn alle Urteile abgeschlossen sind, kommt es zur Umsetzung. Alles wird dabei dokumentiert. Und die Person verbringt dann Zeit im Todestrakt. Das können mehrere Jahre sein. In den letzten Tagen gibt es dann verschiedene medizinische Untersuchungen und organisatorische Vorbereitungen. Und auch Angehörige dürfen zu Besuch kommen und Seelsorger dürfen auch zu Besuch kommen.
0: Das waren jetzt erstmal ganz schön viele Infos. Gleich geht es weiter mit Gründen, warum es die Todesstrafe in manchen Ländern noch gibt und weshalb sie abgeschafft werden sollte. Aber erstmal kommt Long Goodbye.

0: Ihr hört den Störmelder auf Radio Störfunk mit Madeline und mir, Hanna. Die Todesstrafe ist zu Recht sehr umstritten. Manche werden sich jetzt fragen, wie man sowas derartiges für gut empfinden kann. Das sagt uns jetzt Madeline. Madeline, was sind denn die Argumente für die Todesstrafe?
1: Eins der Hauptargumente für die Todesstrafe ist die Abschreckung. Das heißt, dass die Leute einfach so große Angst davor haben, eine Tat zu begehen und dafür dann sterben zu müssen, dass sie die Tat gar nicht erst begehen. Außerdem wird es auch als Schutz der Gesellschaft betrachtet. Das heißt, wenn jetzt jemand tot ist, der Leute umgebracht hat, dann kann er keine Leute mehr umbringen. Das heißt, die Gesellschaft ist quasi vor diesem Menschen geschützt. Ein weiterer Punkt für die Todesstrafe ist die Vergeltung. Ich denke, viele kennen den Spruch Auge um Auge, Zahn um Zahn. Das heißt, dass man einfach, wenn jetzt einer jemanden umgebracht hat, dass die Person dann auch umgebracht werden sollte. Immanuel Kant vertrat dazu die Meinung, wer Mord begeht, müsse mit der Todesstrafe rechnen. Allerdings nicht zur Abschreckung, sondern für die Gerechtigkeit. Das heißt, die Strafe ist nicht Mittel, sondern Pflicht für moralisches Gleichgewicht. Ein weiteres Argument ist die Genugtuung der Opfer oder der Angehörigen oder beidem. Erst eine adäquate Ahndung kann die Hinterbliebenen, kann denen Frieden und Genugtuung verschaffen. Und ein weiterer Punkt ist die öffentliche Meinung. Also das bezieht sich jetzt hauptsächlich auf die USA, aber dort ist eben eine Mehrheit der Bevölkerung für die Todesstrafe. Und als Demokratie muss man sich eben auch ab und zu auf den Volkswillen daran richten, so ein bisschen. Und da eben die Mehrheit der Bevölkerung für die Todesstrafe ist, wird in vielen Staaten dort die Todesstrafe durchgeführt.
0: Was sind Argumente gegen die Todesstrafe?
1: Ein Argument, das, was ich vorhin schon gesagt hatte, so ein bisschen aushebelt, ist die Abschreckung. Und zwar gibt es keine wissenschaftlichen Belege dafür, dass die Todesstrafe wirklich eine abschreckende Wirkung hat. Eher im Gegenteil, es wurde festgestellt, dass in USA-Staaten die Mordrate niedriger ist, wenn keine Todesstrafe geahndet werden kann, als wenn die Todesstrafe geahndet werden kann. Ein weiteres Argument gegen die Todesstrafe ist, dass sie schlichtweg unmenschlich ist. Das heißt, es gibt keine humane Form, die Todesstrafe durchzuführen, weil es eben darum geht, ein Leben auszulöschen. Außerdem verwehrt die Todesstrafe den Menschen die Möglichkeit auf Wiedergutmachung oder Reue zu zeigen und auch zu zeigen, dass sie sich bessern können. Und es wird ihnen auch so ein bisschen der Weg der Sühne verwehrt. Ein weiteres Argument ist, dass sie eben unwiderruflich ist. Das heißt, wenn die Person tot ist, dann ist sie tot. Und es kommt eben doch auch ab und zu vor, dass die Justiz sich irrt und Fehlentscheidungen getroffen werden. Das ist nie ganz ausgeschlossen. Und wenn es eben einmal die Todesstrafe durchgeführt wurde, kann man das nicht rückgängig machen. Außerdem wurden seit 1973 circa 200 Menschen nochmal freigelassen, die eigentlich schon zur Todesstrafe verurteilt wurden, da bewiesen werden konnte, dass sie unschuldig sind. Die hatten jetzt natürlich Glück, dass es bevor sie die Todesstrafe erlitten haben passiert ist. Wäre es danach passiert, dann wüsste man zwar, die Person ist jetzt unschuldig, aber man kann sie natürlich jetzt auch nicht mehr retten. Und in manchen Ländern besteht bei der Todesstrafe tatsächlich gar kein richtiger Anspruch auf eine solide Verteidigung. Das heißt, diese Menschen werden angeklagt zur Todesstrafe, können sich dann aber nicht mal wirklich einen Anwalt als Beihilfe dazu holen, was eben auch nicht richtig ist. Und ein letzter Punkt ist Diskriminierung und Willkür. Also in vielen Staaten, Ländern ist es eben eine soziale Ungerechtigkeit festgestellt worden. Das heißt, dass die Todesstrafe oft überproportional sozial schwache oder arme Minderheiten trifft, die sich meist keinen teuren Rechtsbeistand leisten können. Und in autoritären Systemen wird die Todesstrafe auch als Instrument der Unterdrückung politischer Gegner genutzt.
0: Gibt es auch religiös-ethische Argumente?
1: Ja, die Ethik hat natürlich auch ihre Meinung zu der Todesstrafe. Da zeigt sich im Alten Testament, dass, ich denke, viele kennen diese Geschichte über Kain und Abel, dass Kain eben seinen Bruder Abel erschlägt. Gott lässt in diesem Fall aber Gnade walten und gibt Kain dann das Zeichen, dass keiner ihn töten kann, was ja sogar eher das Gegenteil einer Todesstrafe ist. In Genesis 9, Vers 6 wird dann häufig so ein bisschen das als Einführung der Todesstrafe verstanden. Nach der Sintflut hat Gott dann neue Regeln etabliert. Da wird gesagt, wer Menschenblut vergießt, dessen Blut soll durch Menschen vergossen werden, denn nach dem Bilde Gottes hat er den Menschen gemacht. Das wird allerdings auch eher als poetische Satzstruktur gedeutet und ist eher auf eine Redewendung als Vorschrift zu betrachten. Allerdings sieht man im Alten Testament auch, dass unter bestimmten Voraussetzungen die Todesstrafe durchgeführt wurde und da dann auch tatsächlich befürwortet wurde. Zum Beispiel, wenn ein Angriff auf das Leben verübt wurde oder bei sexuellen Tabubrüchen und auch bei schweren religiösen Vergehen wie zum Beispiel Blasphemie.
0: Gibt es auch ethische Argumente aus dem Neuen Testament?
1: Ja, auf jeden Fall. Im Neuen Testament wird dann viel eben durch Jesus begründet. Jesus hat ja sehr viel zur Feindesliebe aufgerufen und predigte sehr viel über Vergebung. Ein großes Beispiel hierfür ist seine Bergpredigt, bei der er das Talionsprinzip aufgreift, das ich eben schon angesprochen hatte, mit dem Auge um Auge, Zahn um Zahn. An dessen Stelle sagt er, man sollte Feindesliebe gelten lassen und geht sogar einen Schritt weiter und sagt, man sollte Haltung von Gewalt mit Gewaltlosigkeit entgegentretene. Dazu sagte er in Matthäus 5, Vers 39, wenn dich jemand auf die rechte Wange schlägt, dann halte auch die andere hin. Allerdings wird die Bereitschaft, ein Opfer zu sein, als keine allgemeine Bürgerpflicht betrachtet. Aus diesem Grund erkennt die christliche Ethik auch staatliche Autorität zum Schutz der Bevölkerung an.
0: Danke, Madeline. Dass es überhaupt Argumente dafür gibt, finde ich schon etwas erschreckend. Aber noch viel erschreckender finde ich die Dunkelziffer der Hinrichtungen in China. Jetzt aber, ça si jamais, j'ai oublié.

0: Wir haben jetzt schon einiges über die Todesstrafe hier beim Störmelder auf Radio Störfunk gehört. Und jetzt wird uns Hanna berichten, wie die Todesstrafe in den unterschiedlichen Ländern denn so aussieht. Als allererstes Hanna, in welchen Ländern bzw. in wie vielen Ländern gibt es denn die Todesstrafe heutzutage überhaupt noch?
1: Also es wird ein bisschen unterteilt mit Sonderverfahren der Todesstrafe. Dies in 10 Staaten und in 21 Staaten ist die Todesstrafe mit Hinrichtungsstopp, also die Todesstrafe oder die Hinrichtung kann nochmal gestoppt werden, wenn Sachen unklar sind oder unsicher. Und in 51 Staaten ist die Todesstrafe ein gewöhnliches Strafrecht. Generell kann man sagen, die Todesstrafe ist in Ländern wie Asien, im Nahen Osten und Nordafrika gesetzlich verankert.
0: Wie sieht es in Deutschland aus mit der Todesstrafe?
1: In Deutschland wurde die Todesstrafe 1950 bis 1960 abgeschafft. Das war aber in Regionen unterschiedlich. Zum Beispiel in der DDR wurde die Todesstrafe erst 1987 abgeschafft. Die letzte Hinrichtung war Mitte des 19. Jahrhunderts, also war vor weniger als 100 Jahren. Und eigentlich sollte sie schon vorher abgeschafft werden, Mitte des 18. Jahrhunderts. Und sie wurde auch im Grundrechtskatalog abgeschafft, aber im Kriegsrecht noch nicht. Und sie wurde in Sachsen, Großherzogtum, Baden, Sachsen-Weimar-Eisenach und Schwarzburg-Sachsen-Sonderhausen wieder eingeführt. Und 1871 wurde im Norddeutschen Bund die Todesstrafe in einigen Ländern, wo sie davor abgeschafft wurde, wieder eingeführt. Da man wollte, dass es eine Einheit der Nation gibt. Und so wurde in deutschen Ländern, also in den deutschen Ländern gab es nur Zustimmung von neuen Gesetzbuch, wenn dort die Todesstrafe drinsteht. Und dafür haben die Mehrheit der deutschen Länder zugestimmt. Man muss aber sagen, es war sehr unterschiedlich dafür, dass verschiedene Leute darüber debattiert haben und auch in verschiedenen Orten von Deutschland wurde es mal abgeschafft oder wurde es wieder eingeführt. Also es ist ein bisschen schwierige Thematik.
0: Du hast eben schon Saudi-Arabien als eins der Länder angesprochen, in dem es die Todesstrafe noch gibt. Wie sieht es denn da konkret aus?
1: Also konkret sieht es da mit der Todesstrafe ein bisschen schwierig aus, da durch wenig Rechtssicherheit und unklar definierter Strafbestände ist ein bisschen mau definiert ist die Todesstrafe. Es gibt ein religiöses Todesurteil oder einen religiösen Grund, warum man sterben kann. Zum Beispiel Abkehr vom islamistischen Glauben. Oder auch andere, wie zum Beispiel Vergewaltigung, Ehebruch, Hexerei, Homosexualität oder Geschlechtsverkehr vor und äußerlicher Ehe und auch Mord. Man stirbt durch ein Schwert, also beziehungsweise durch Enthauptung auf einem öffentlichen Platz. Davor kann es aber sein, dass man Jahrzehnte im Gefängnis warten muss, da die Opfer oder die Angehörige der Opfer auch vor Ort sein dürfen, also sein können oder sein dürfen. Sie können aber auch sagen, dass sie die Todesstrafe gar nicht möchten. In manchen Fällen ist es so, dass die Opfer minderjährig sind und sie müssen volljährig sein, um die Todesstrafe verhindern zu können. Sprich, deswegen müssen die Täter jahrelang warten, bis eine Entscheidung getroffen werden kann. Und zu den Zahlen. Vor einem Jahr wurden 356 Personen in Saudi-Arabien hingerichtet. Das bedeutet, fast jeden Tag war eine Hinrichtung.
0: Es ist jetzt nur meine persönliche Meinung, aber ich empfinde China als einen etwas radikaleren Staat. Wie sieht es denn da mit der Todesstrafe aus?
1: Also da kann man sterben bei Mord, Raubüberfall oder beziehungsweise eher schweren Raubüberfall, Vergewaltigung, Bestechung, Geld- und Scheckfälschung, Vergewaltigung und Steuerhinterziehung sowie das Töten von Tieren. Aber die Todesstrafe kann nur feststehen nach Zustimmung des höchsten chinesischen Gerichts. Dort wird es mit einer Giftspritze gemacht. Aber es gibt, in China gibt es auch tatsächlich die

0: Also seit 22 Jahren sind 3.400 Menschen dort an der Todesstrafe gestorben. Aber laut inoffiziellen Angaben müssen es auch sogar 10.000 gewesen sein und auch Minderjährige waren darunter. Die genauen Zahlen bleiben aber geheim.
1: Danke, Hannah, für diesen Einblick. Gleich hört ihr noch über ein sehr aktuelles Thema, das in den USA für große Empörung sorgt. Aber jetzt hören wir erstmal Easy Rocking von Anthony.

0: hört das Mittagsmagazin auf Radio Störfunk mit Madeline und mir, Hanna. Früher konnte man Hinrichtungen zusehen, im Mittelalter ungefähr. Aber anscheinend machen wir dort eine Rückwärtsbewegung, denn es sollte in letzter Zeit ein Livestream bei einer Todesstrafe geben. Madeline, was ist da so die Thematik?
1: Grundsätzlich geht es darum, dass der US-Verteidigungsminister Pete Hegseth sich selber bezeichnet er als Kriegsminister, angekündigt hat, dass die Vollstreckung von Nidal Hassan am 3. Dezember live ins Internet übertragen werden soll.
0: Was hat Nidal Hassan denn so gemacht?
1: Nidal Hassan erschoss im November 2009 an der Militärbasis Fort Hood im US-Bundesstaat Texas 13 Menschen und verletzte 32 weitere schwer, und fast alle Todesopfer waren dabei Soldaten. Im Vorhinein lief so ab, dass er am 1. August sich eine Waffe besorgt hat. Dabei fragte er explizit nach der technisch fortschrittlichsten Waffe. Während der Tat trug er dann auch Kopfhörer, damit er sich vor dem Lärm der Schüsse schützen kann. Kurz davor kam eine zivile Angestellte zu ihm. Diese schickte er danach dann weg. Später sagte er, er habe keine Zivilisten töten wollen, sondern ausschließlich Soldaten und davon so viele wie möglich. Ein Zeuge berichtete dann später vor Gericht, ich legte mich auf den Boden und sah ihm zu, wie er ganz gleichmäßig schoss. Es klang nicht einmal so, als würde er nachladen. Seine Bewegungen waren rein kalkuliert. Es war ein kalter, berechnender Blick, während er auf alles schoss, was sich bewegte.
0: Wie lief sein Verfahren denn so ab?
1: Sein Verfahren, in dem er dann vor Gericht stand, lief so ab, dass es erstmal sofort zur Anklage kam. Also es war direkt angeklagt worden. Der Prozess zögerte sich dann allerdings ganz schön hin, weil es zu wiederholten Anwaltswechseln kam und die Rechtsstreitigkeit sich dann um fast 4 Jahre in die Länge gezogen hat, eben durch diese ganzen Anwaltswechsel. Und dann gab es auch noch eine Diskussion darüber, dass er sich einen Bart hat wachsen lassen und dass es eigentlich als US-Soldat nicht erlaubt. Und da kam es dann auch noch zu Diskussionen. Also das Ganze hat sich echt 4 Jahre lang dann in die Länge gezogen. Das Hauptverfahren startete dann am 6. August 2013. Dabei hat Hassan sich vor Gericht selber vertreten, also er hat nicht mal einen Anwalt dazu geholt und er verzichtete auch auf eigene Zeugen, also er stand wirklich allein vor Gericht und hat sich selber vertreten. In der US-amerikanischen Öffentlichkeit wurde sein Mord, also die Morde, die er begangen hat, dann auch als Terrorangriff bezeichnet. Zugleich tätigte Hassan die Aussage, the evidence will clearly show that I'm the shooter. Also die Beweise werden eindeutig zeigen, dass ich der Schütze war. Am 20. August beendeten dann die Anklage die Beweisführung und 3 Tage später wurde er für 13-fachen vorsätzlichen Mord und 32-fachen versuchten vorsätzlichen Mord schuldig befunden.
0: Ein bisschen zurück in der Geschichte, wann war denn die letzte öffentliche Hinrichtung?
1: Die letzte öffentliche Hinrichtung fand in den USA 1936 in Kentucky statt, ist also schon ganz schön lange her. Allerdings kam es dann später auch dazu, dass bei Todesstrafen ausgewählte Personen zusehen durften. Also es war nicht so, dass wirklich die Person dann ganz allein starb. Es waren bei ausgewählten Prozessen dann schon auch Zuschauende dabei. Aber für die Öffentlichkeit zugänglich war die letzte Hinrichtung 1936.
0: Wie sahen die Reaktionen der Bevölkerung aus?
1: Die erste Reaktion auf die Aussage von Pete Hexet, dass die Todesstrafe live übertragen werden soll, war nicht gut. Also es hat zu internationaler Empörung geführt. Selbst die Regierung von Trump hat sich sehr unbehaglich gezeigt. Der Vizepräsident G.D. Vance kündigte sogar an, dass er den Live-Bildern nicht zusehen wird. Und der Verteidigungsminister Pete Hexet selber hat dann gesagt, dass die öffentliche Hinrichtung dazu dient, eine abschreckende Wirkung zu begründen, und sagte, Menschen müssen verstehen, dass die Morde schwerwiegende Konsequenzen haben. Trump selber sagte dazu, dass er in die Entscheidung nicht involviert wurde, versteht aber, warum es zu dieser Entscheidung kam.
0: Vielen Dank. Ich wollte auch nicht dabei zusehen, wie ein Mensch stirbt. Im Anschluss verkünden wir die Veranstaltungstipps und das Wetter für heute.

0: Jetzt kommen gleich die Veranstaltungstipps.
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0: Crailsheim liest. Das ist etwas, bei dem sich alle, die sehr gerne Bücher lesen und darüber reden, gerne beteiligen dürfen. Das findet in der Stadtbücherei Crailsheim um 15 Uhr statt. Dort können Bücher besprochen und Anregungen gegeben oder Kontakte und Freundschaften geknüpft werden.
2: Willkommen im Radio, heißt es heute bei uns hier im Störfunk in Schwäbisch Hall um 18 Uhr. Ihr könnt euch hier austauschen und kennenlernen. Wer selbst mal am Mikro sitzen will, ist auch herzlich eingeladen, sowie die, die sich dafür interessieren. Wir freuen uns auf euch.
0: Hobbyschützen aufgepasst. Heute findet bei Karl Windmüller das Gedächtnisschießen statt im Schützenhaus in Eulendorf in Geildorf von 17.30 Uhr bis 21 Uhr. Es geht darum, das KK-Schießen 50 Meter liegend aufgelegt für Hobby-, Freizeit-, Vereins- und Firmenteams. Geschossen werden 10 Schuss pro Serie mit Kleinkalibergewehr, das in einem Deckenring geführt wird. Eine Mannschaft besteht aus 4 Personen ab 14 Jahren. Genauere Infos findet ihr im Veranstaltungskalender von Geildorf.
2: Wer heute noch Lust hat, seine Stimmbänder in Schwung zu bringen, kann zum Afterwork singen im Samoka Schwäbisch Hall gehen von 17 bis 19 Uhr.

0: Das Wetter für das Sendegebiet von Radio Störfunk.
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3: Heute wird es teils sonnig mit Temperaturen bis zu 18 Grad. Auf abends klart es dann auf mit Temperaturen zwischen 9 und 13 Grad. Und in die Nacht wird es dann wechselnd bewölkt mit Tiefstemperaturen von bis zu 5 Grad.

0: Das ist auch schon wieder das Ende unserer heutigen Sendung über die Todesstrafe, bei der es erstmal um die Todesstrafe an sich ging, also wo es die noch gibt, wie man die Todesstrafe bekommt, wie sie dann durchgeführt wird und wie das dann und was alles passieren muss, damit man die Todesstrafe bekommt. Dann Argumente, warum es in manchen Ländern noch die Todesstrafe gibt und warum die Todesstrafe abgeschafft werden sollte, wie es in den unterschiedlichen Ländern unterschiedlich abläuft mit der Todesstrafe und zu guter Letzt das aktuelle Thema mit Nidal Hassan, dessen Todesstrafe live gestreamt wird.
1: Im Anschluss hört ihr den Störfleck mit der Hochzeitsshow und danach Geschichten im Ohr.
0: Das war das Ende. Tschüss, Hannah.
1: Tschüss, Madeline.

0: Morgen. Diese Botschaft geht raus an zwei ganz besondere Menschen, die demnächst den Bund fürs Leben eingehen. Antje und Christoph. Die Einverständniserklärungen sind unterschrieben, der DJ ist gebucht und die Nerven liegen vermutlich jetzt schon blank.
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2: Liebe Grüße von Stefan und Jan.
3: Jawohl, und das war gerade schon Ganz in Weiß von Roy Black und damit herzlich willkommen zum heutigen Störfleck hier auf Radio Störfunk, der 97,5 in Schwäbisch Hall, die 104,8 in Crailsheim und weltweit wie immer auf störfunk.de. Und ihr habt es vielleicht schon erraten, heute liegt Liebe in der Luft, denn heute kommt die Hochzeitsshow für Antje und Christoph.
4: Ganz genau, und diese ganze Stunde ist diese Hochzeit diesem Brautpaar gewidmet. Und die Trauzeuge konnten Sau einrichten und sind hier gerade live im Studio und ich übergebe jetzt das Wort an die
5: Pia. Hi zusammen, wir sind jetzt heute in Schwäbisch Hall und nehmen eine Sendung für euch auf.
6: Danke an der Stelle für Manu für die Möglichkeit.
7: Ja, vielen Dank auch von mir. Ich bin auch dabei.
4: Und wer bist du?
7: Ich bin der Manni. Ja.
5: Jetzt kommt von mir, von deiner Cousine, noch einen auf das Leben. Und damit wünsche ich euch für eure Ehe ganz viel Glück, ganz viel Freude und ganz viel Liebe.

0: Und weil ihr so wundervolle Paten seid und euer Patenkind euch über alles liebt.
1: Banane?
2: Banane.

0: Hey Antje und Christoph, wir wünschen euch von Herzen alles Gute zur Hochzeit. Wir hoffen, dass ihr einen richtig schönen Tag haben werdet. Genießt eure Feier und lasst euch ordentlich feiern.
1: Für eure gemeinsame Zukunft wünschen wir euch ganz viel Liebe, Glück, Gesundheit und natürlich jede Menge Spaß zusammen. Bleibt so, wie ihr seid, haltet immer zusammen und habt noch viele, viele schöne Jahre miteinander.
0: Also auf euch, auf eure Liebe und auf alles, was noch kommt. Lasst es immer richtig krachen und genießt euer Hochzeitsfest. Wir wünschen euch das Lied Verliebt von die Fähspengler.
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0: Lieber Christoph, liebe Antje, ich freue mich so sehr für euch. Möge euer gemeinsames Leben genauso voller Liebe, Lachen und kleiner Wunder sein wie ihr selbst. Eure Mama Anja.
1: Und lieber Christoph, endlich ist es soweit und euer großer Tag steht an. Ich wünsche euch von Herzen alles, alles Liebe zur Hochzeit. Ganz viel Glück, Liebe, gemeinsame Abenteuer und vor allem immer etwas zu lachen. Bleibt so glücklich, wie ihr heute seid und genießt eure gemeinsame Zeit. Alles, alles Liebe und herzlichen Glückwunsch euch beiden. Eure Jana.

0: Liebe Antje, lieber Christoph, wir wünschen euch ein Leben voller Lachen, Zufriedenheit und großer Träume.
1: Und alles Glück der Welt auf eurem gemeinsamen Weg.
0: Von Mama, Papa und Oma mit dem Song an Tagen wie diesen.

0: Sprachnachricht. Möge eure Liebe wie ein guter Wein sein, mit den Jahren immer reifer. Kostbarer und vollmundiger, herzlichen Glückwunsch zu eurem großen Tag. Eure Geschichte ist mein Lieblingsbuch. Ich kann es kaum erwarten, die nächsten Kapitel mit euch zu erleben. Für alles Liebe für eure gemeinsame Zukunft wünscht euch Fatih und Anke. Habt einen schönen Tag. Ciao.
1: Nachricht Ende.

0: So, genug mit dem Geschnulze.
1: Hey, Antje, hier sind deine Lieblingskollegen. Wir wünschen dir und Christoph alles Liebe zur Hochzeit. Lass krachen, alles Gute für Glück.
2: Alles Gute, bleibt stabil.
3: Wir gehen steil.
4: Und dann bringen wir noch ein bisschen Schwung in die Kiste.
5: Liebe Antje, liebe Christoph, es ist schwer, zwar seine engsten Freunde so glücklich zu sehen, wie ihr es miteinander seid. Zu eurer Hochzeit wünsche ich euch von Herzen nur das Beste und alles Glück dieser Welt. Bleibt so wild, liebevoll und ehrlich, wie ihr es seid. In Liebe, euer Nico.

0: wir nicht.
1: So, ups, war versehentlich die falsche Nachricht.
2: Hey, liebe Antje, hier sind deine Lieblingskollegen. Wir wünschen dir und Christoph alles Gute zur Hochzeit.
3: Lass krache. Alles Gute für die Zukunft. Let the love rule.
4: Alles Gute.
3: Ich bin der Jörg und ich bin auch dabei.

0: der André. Ich.
1: Kleine technische Probleme, aber wir kriegen das gleich hin.
2: Kein Empfang.
1: Auf jeden Fall wünschen wir guten Flug dann zu den Malediven, gell? Habt ihr Spaß, macht ihr, was man auf den Malediven so möchte.
3: Chillen.
1: In der Flitterwoche.
2: Vielleicht zu dritt zurückkommen.
1: Oder wir spielen jetzt den Song ab und danach kommen die Wünsche.
4: Ja.
1: Ah?
5: Ah? Hey ihr zwei, hier sind Christian,
3: Maria,
6: Cindy
7: und Christopher.
6: Wir wünschen euch von Herzen alles Gute für eure Hochzeit und eine wunderschöne gemeinsame Zukunft.
5: Wir freuen uns schon riesig, mit euch zu feiern. Und jetzt gibt's für euch Best Day von Electric Callboy, passend zu eurem großen Tag.
3: Fühlt euch gedrückt und bis ganz bald.

0: Cheers. Der André hat sich gerade vorgedrängelt.
1: André, komm jetzt, bist dran.
2: Hallo Antje, hallo Christoph, hier ist der André. Ich möchte euch hiermit nochmal zu eurem nächsten großen Schritt in eurer Beziehung beglückwünschen. Ich wünsche euch für die gemeinsame Zukunft alles erdenklich Gute. Aber ich denke, jeder, der wo euch zusammen schon mal gesehen hat, weiß, dass ihr einfach ein Perfect Match seid. Und ich freue mich auch, euren ganz besonderen Tag mit euch feiern zu dürfen. Und ja, bis dahin, wir sehen uns.

0: und weil wir voll stolz drauf sind und dankbar, deine Trauzeugen zu sein und diesen wunderschönen Tag mit euch begleiten dürfen.
1: Darf natürlich eine Erinnerung nicht fehlen, an die wir ganz besonders gedacht haben, unser gemeinsames Fullbeat-Konzert.

Antje, ich weiß, wir sehen uns im Moment nicht mehr so häufig, aber ich erinnere mich immer voll gerne an unsere gemeinsame Zeit zusammen und alles, was wir erlebt haben. Und bin sehr dankbar, dass ich dich nach all den Jahren auch immer noch habe und wir immer noch Kontakt haben und freue mich unglaublich für euch beide, dass ihr euch gemeinsam habt. Und ja, ich wünsche euch und uns einfach noch viele schöne gemeinsame Momente miteinander und jetzt noch das Lied The Nights von Avicii.

Karusler, liebe Freunde der leicht bekleideten Abendunterhaltung, hier spricht der Schwager in spe. In spe, welches im Übrigen aus dem Latein entspringt und wörtlich in der Hoffnung bedeutet. In diesem Sinne, meine Hoffnungen, Wünsche und Träume mögen euch auf eurem neu eingeschlagenen Weg als zukünftige Eheleute stets begleiten. Aus gegebenen Anlass habe ich heute Beyond von meinem alten Freund Corey gepickt. Ich bezeichne den Interpreten der, so viel Zeit muss sein, einer der begnadetsten Songwriter noch weit vor Ed Sheeran ist, als alten Freund, weil seine Musik und Texte mich seit jeher begleiten und dieser Mensch für mich in so manchen Lebenssituationen Halt, Orientierung und die Möglichkeiten, Emotionen zuzulassen, gegeben hat. Ganz egal welche. Eben Gefühle, die in gewissen Lebenslagen einfach zugelassen werden müssen. Musik versteht man auch als Impulsgeber und oder als Verstärker unserer Emotionen. Empfängliche Menschen und diejenigen unter euch, die einen Zugang zu eben jener Tonkunst besitzen, wissen ganz genau, was ich damit meine. Ich hätte unzählige andere Lieder, Masse an richtig starken Titel auswählen und damit die ganze Sendung füllen und 5 weitere damit sprengen können. Aber dieses Lied ist in meinen Augen dafür geschaffen, als Intonation für den bevorstehenden formellen Start des gemeinsamen Lebenswegs von Antje und Christoph zu dienen. Zusammen sind sie ja beinahe schon ein halbes Leben lang, aber Eheleute werden sie erst in Kürze. Eben der Anfang eines neuen Lebensabschnitts. In diesem Song geht es inhaltlich um Themen wie Hingabe, Leidenschaft und dem Wunsch, sich vollkommen auf einen anderen Menschen einzulassen und für eine geliebte Person sprichwörtlich über das Ende der Welt zu gehen. Beyond. Hierbei geht es um 3 essentielle Aspekte einer Liaison, wenn nicht sogar die ersten 3 Kapitel einer vertrauensvollen Liebesbeziehung zwischen 2 brennenden Herzen mit einer tiefen Sehnsucht nach Verbundenheit. Erstens Hingabe, die Aufopferung für einen Menschen, den man bedingungslos liebt, mit der reinigenden Kraft der Liebe, die alte negative Gefühle auslöscht. Zweitens Leidenschaft. Das Feuer und die glühende Liebe für den Menschen, den man für sich bis ans Ende aller Tage erwählt hat. Und drittens, Vertrauen. Kontrolle abgeben zu können und sich von dem Menschen, den man liebt, auch mal führen und helfen zu lassen. Diejenigen, die im Englischen aus der Übung sind, ist zu sagen, der Text behandelt das Loslassen von Hass, das Erleben von intensiven Gefühlen und die Bereitschaft, für die Liebe alles zu geben. Auch wenn es bedeutet, sich selbst zu verlieren. Im Hinblick auf die bevorstehende Trauung von AJ und Gusti, sich weiterzuentwickeln und sich als Ehepaar stets neu zu erfinden. Ihr zwei setzt nun alles auf eine Karte. Das Resultat aus Hingabe, Herzblut und einer teils berauschenden Anziehungskraft, mit der alles begann. Viel Spaß mit dem Track und meiner persönlichen Widmung. Cheers, ihr beiden. Next stop fucking Rathaus. Ab dann geht es Beyond.

0: liebe Antje, lieber Christoph, hier ist Susanne. Ich wünsche euch zu eurem Hochzeitstag heute eine unfassbar gute Party. Ja, voller Liebe, voller Freude, voller Spaß. Und einen Tag, an den ihr euch lange erinnern werdet. Ihr habt auch so viel in die Vorbereitung gesteckt und mit so viel Liebe zum Detail das Ganze gemacht. Und wir freuen uns da ganz arg, dass wir dabei sein dürfen. Und für euer gemeinsames Eheleben wünsche ich euch, dass ihr weitermacht wie bisher. Ihr habt ja schon ein paar Jährchen auf dem Buckel. Und ja, dass ihr einander immer zu schätzen wisst, dass ihr Rücksicht aufeinander nehmt, füreinander da seid, immer miteinander sprecht. Das ist ja, das Wichtigste, um beieinander zu bleiben. Und ich habe mal gelesen, dass ein Begrüßungs- oder Abschiedskuss immer mindestens 6 Sekunden dauern muss, damit man ihn auch wahrnimmt. Ja, ich wünsche euch, dass ihr das immer beherzigt, dass ihr aufeinander aufpasst und eure Liebe feiert und alles Gute. Ciao.
1: Liebe Antje, lieber Christoph, ich freue mich sehr, dass ich mit euch den schönsten Tag eures Lebens verbringen darf. Liebe Grüße, Martina. Und mein Lied für euch ist Marmor, Stein und Eisen bricht.

0: So Leute, auch schöne Dinge gehen zu Ende leider. Hat mega viel Spaß gemacht. Wenn es euch halb so viel Spaß macht wie uns, dann ist uns die Überraschung gut gelungen. Ein paar nette Worte kommen jetzt auf jeden Fall noch. Erstmal von der Pia und dann von der Lisa. Von meiner Seite aus nochmal alles Gute und bis bald. Wir freuen uns.
1: Wir hoffen, wir haben euch etwas entertainen können und ihr habt Freude daran gehabt, die ganzen Grüße entgegenzunehmen und die ganzen Wünsche für euch. Und es, also uns hat es mega Spaß gemacht und es war auch toll, dass wir dort eingeladen wurden und die Möglichkeit hatten. Und jetzt kommt die Lisa noch.
2: Ja, ich freue mich einfach riesig für euch beide und wünsche euch für eure gemeinsame Zukunft ganz viel Liebe, Glück, Abenteuer, weiterhin viele große Reisen natürlich, Konzerte und Festivals, unzählige Geschichten, die wir noch zusammen erzählen können. Wenn man sich so lang kennt wie wir aus Krabbelgruppe, Kindergarten, hat man natürlich schon die ein oder anderen Dinge und auch Partys erlebt. Ich denke da an unseren ersten Malle-Urlaub mit 18 und auch den letzten, an gemeinsame Konzerte, bei schönem Wetter, bei Gewitter, an Festivals mit uns allen zusammen, Abende im P, im Push, was einfach dazu gehört. Und genau, deshalb habe ich mir noch ein Partylied für euch gewünscht.
1: Ja, und jetzt kommt dann noch Lebenslang für euch von einem eurer Lieblingskünstler, Dream.
0: Also ja. Lebenslang nicht nur für euch, also tatsächlich für euch, aber nicht nur das Lied, sondern Gott sei Dank auch die lebenslange Beziehung mit euch, für euch.
2: Haut rein und geht nochmal richtig ab dazu, egal wo ihr gerade seid.
0: Macht's gut, ciao.
1: Habt Spaß.
2: Hab euch lieb.
1: Wir haben euch lieb.

Das Gefühlsradio und wir sind wieder zusammen, um Gefühle durch die Musik zu erfahren oder Lieder zu hören, die viel mit Gefühl zu tun haben. Genau, jetzt starten wir heute hier, Ralf Drexler immer am Mikrofon, im Radio Störfunk mit der Sängerin Cecil Norby aus Dänemark. Sie hat schon viele, viele Preise gewonnen. Sie wird als Grand Dame des Jazz in nordischen Ländern bezeichnet. Cecil Norby mit einem Lied, da geht es darum, in einer Beziehung loszulassen und Vertrauen zu haben.

Ja, das Lied hat mich überrascht. Es war schon am Laufen, als ich eingeblendet habe. Ja, gut, ein kleiner Fehler am Anfang. Heute werdet ihr 7 deutsche Bands hören, aber zum Teil singen sie in Englisch. Hier ist die erste von ihnen im Jahr 1985. Hat dieses deutsche Popduo The Two of Us dieses Lied rausgebracht hier, Blue Night Shadow. Es geht um eine geheimnisvolle Frau. Und man kann nicht genau aus dem Text erfahren, was es eigentlich bedeuten soll, dieser heimlichen Frau zu begegnen.

Ja, eine deutsche Band war das vom Jahre 1985, The Two of Us aus Reutlingen, tatsächlich. Und die nächste Gruppe ist auch aus Deutschland. Wie schon angekündigt, kommen heute 7 deutsche Gruppen. Diese Gruppe, die nächste, singt auch in Englisch The Rainbirds. Da geht es auch um etwas Blaues, um Blueprint, also um eine Kopie sozusagen. Man soll sich nicht als Kopie betrachten, nicht nachmachen, was andere vorleben. Man soll sein eigenes Original sein. Soll sich auf die ständige Veränderung des Lebens einstellen. Also kein Blueprint. Mit Rainbirds, 1987 rausgekommen.

Ja, das war die Gefühlslage 1987 mit den Rainbirds, The Blueprint. Kann man sich gut überlegen. Ich meine, der Text war jetzt nicht ganz ausführlich, muss man sagen. Auch der nächste Text ist nicht so ausführlich, aber es geht um das Statement von Barry White, mein ältestes Lied heute. Gefühlslage 1973 in den USA. Barry White hat das gut verkörpert. Never, never give you... Lass uns hören, was er will.

Ja, ihr seid im Gefühlsradio von Radio Störfunk und hier war gerade Barry White unterwegs, der geschworen hat, sie niemals, niemals zu verlassen und sie immer zu lieben und sie glücklich zu machen. Ich hoffe, er hat die Schwüre eingehalten. Wir gehen von 1973 nach 2013 in Kanada lebte oder ist sie aufgewachsen. Leila Zoe, eine Blues-Sängerin, und der Blues ist ja wirklich ein ganz, diese Musikrichtung, ein ganz großartiges Transportmittel für Gefühle. Sie spricht über einen ehemaligen Liebhaber und warum sie ihn überhaupt kennengelernt hat und warum sie sich in ihn verliebt hat.

Das war mal ein knackiger Blues von Leila Zoe aus Kanada. Wir kommen jetzt zu einer sanfteren Abteilung hier in Deutschland. Wir kommen zur, die Gruppe ist aus Deutschland, aber sie singen Französisch. Die 17 Hippies aus Berlin habe ich schon öfter hier gespielt. Sie haben viele ganz verschiedene Lieder rausgebracht. Zum Beispiel dieses hier geht es um eine mysteriöse, geheimnisvolle Person, die ganz ihre eigene Welt in ihrer eigenen Welt sein will. Son Mystère.

Ja, lassen wir das nächste Lied erstmal in Ruhe. Die 17 Hippies aus Berlin. Und dass dieser Rhythmus von der Musik und wie das gespielt wurde, auch mit dem Akkordeon, immer so ein, auf was steuert es zu? Man wusste es nicht, auf ein Mysterium. Genau, wir bleiben in Deutschland und jetzt wird's auch deutsch gesungen. Die Gruppe Tic Tac Toe, die es in den 90er Jahren gab, das Lied hier stammt von 1997. Eine deutsche Girl Group sozusagen wurde da aus der Taufe gehoben. Und dieses Lied ist, finde ich, sehr fortschrittlich geschrieben. Das Lied ermutigt dazu, dass auch Männer Schmerz, Trauer, Tränen zulassen dürfen, aussprechen, weinen dürfen. Große Jungs weinen nicht, heißt das Lied.

Ja, in Vergessenheit geraten, diese Band Tic-Tac-Toe klingt wie Dick, Trick und Track, den Neffen von Donald Duck, aber sind sie nicht. Das war 1997 die Stimmung. Wir kommen mit einem deutschen Lied eher in die Gegenwart. 2017 kam diese Serie Babylon Berlin raus, wo unter anderem das 20er-Jahre-Gefühl auch durch die Musik versucht wurde hervorzurufen. 1920 Glanz, Dekadenz, Abgrund in diesem Lied ausgedrückt mit der Sängerin Serveria aus Litauen.

Ja, der Titelsong der TV-Serie Babylon Berlin. Das war unser in Deutsch gesungenes Lied. Ich habe noch ein in Deutsch gesungenes Lied von Julia Engelmann. War mir bisher auch nicht bekannt, habe ich vor kurzem erst entdeckt. 2017 auch veröffentlicht dieses Lied. 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
1: Eine Sängerin aus Deutschland namens Julia Engelmann hat das Lied, war jetzt ein bisschen einfach gestrickt, aber ich finde die Botschaft sehr gut zu vertreten. Auf jeden Fall gibt noch eine Band hier von Deutschland zum Schluss der deutschen Abteilung. Das Lied stammt ursprünglich von 1973 von Billy Joel. Wer es erkennt, natürlich kann man es erkennen, das heißt der Piano Man. Ist aber von der deutschen Band gecovert worden. Die heißt Paddy Goes to Holyhead statt Frankie Goes to Hollywood. Wahrscheinlich ist es so entstanden, Paddy Goes to Holyhead, eine hessische Folk-Rock-Band. Melancholisches Lied von einem einsamen Menschen an der Bar.

Die schöne Coverversion hier von dem Pianoman, ursprünglich Billy Joel. Und wir springen jetzt zu einer ganz besonderen, zu einem ganz besonderen Lied von Orpheas Peridis aus Griechenland, natürlich, von dem Namen her hört man es schon. 1996 komponiert, poetisch, tiefgründig, handelt von der tiefen Sehnsucht, jemanden zu finden, der aus den Tiefen der Seele und des Höhen des Geistes stammt. Wahnsinniger Anspruch. Schauen wir mal, wie er es musikalisch verwirklicht.

die ja eigentlich ein gewaltiges Lied, wenn man den Text sich vornimmt, aus den Tiefen der Seele und von des Geistes Höhen, vom Meeresgrund bis zu den Bergspitzen suche ich dich. Wow. Wir kommen zur Richtung Ende der Sendung. Es gab mal in Frankreich ein Lied, La Poupée de Cire, ziemlich lange her. Und 2024 ist dieses Lied rausgekommen. Das hat sich daran orientiert, an diesem Lied damals, wo es an einer Puppe an den Faden ging. Diesmal befreit sich die Puppe von dem Faden. La Poupée monte le son. Die Puppe befreit sich von den Fäden und emanzipiert sich von ihrem, sozusagen, Führer. Ja. Das wurde gesungen von Laura Thorn für Luxemburg bei der Eurovision 2025.

Ja, ich verabschiede mich schon mal von euch hier. Das Gefühlsradio geht zu Ende mit Ralf Drechsel. Wir hören uns nächste Woche wieder. Immer Freitag 10 Uhr oder am Donnerstag um 14 Uhr oder immer in der Mediathek zu finden. Einfach auf www.störfunk.de gehen, den Mediathek-Button drücken, runterscrollen, auf den Freitag querklicken, bis diese Sendung, das Gefühlsradio, auftauchen. Ja, zum Abschluss ein Lied von Sandrine Kiberlain. 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

Der Country-Treffer auf Radio Regional mit der Entscheidung heute Abend, welchen Titel, welche Aufnahme der Mit-60er Jahre Sie zu Ihrem Lieblingstitel küren. 12 Aufnahmen stelle ich Ihnen vor. Das sind die 12 Aufnahmen, die Sie in den beiden vergangenen Wochen gewählt haben. 2x6 Titel macht 12 Aufnahmen. Und heute Abend nun steht fest, welcher Ihrer Ansicht nach der beste, der beliebteste ist. Das ist das Thema heute Abend. Und dann haben Sie in den vergangenen Tagen per Postkarte und Brief zusätzlich Ihre Meinung geäußert, wer heute Abend den Platz 1 einnimmt, dem oder den Siegern winkt eine CD. Das hatte ich Ihnen ja versprochen. Doch darüber dann gleich mehr. Ich will Ihnen die ersten drei Startnummern nennen. Eben die Startnummer C. I've got the tiger by the tail. Buck Owens, die Startnummer C. Und jetzt dann die Startnummer A. Almost Persuaded mit David Houston. Und anschließend dann die Startnummer D. Vidora, King of the Road, Roger King.

Die Startnummer David Dora von insgesamt 12, King of the Road mit Roger Miller. Sie haben mir im Laufe der vergangenen Woche Postkarten und Briefe zugeschickt mit ihrem Tipp, wer heute Abend die Nummer 1 wird. Keiner weiß im Augenblick, wer das sein wird, und deswegen liegen hier jetzt nicht 12, aber 6 kleine Haufen, und einer geht nachher in die Verlosung, wenn das Ergebnis ihrer heutigen Abstimmung feststeht. Auf jeden Fall werde ich Ihnen die Sieger noch nennen heute Abend, die folgende CDs als Gewinn bekommen von uns. Das sind insgesamt 6 Preise. Country Hits von Marty Robbins bis Floyd Kramer, das ist eine CD. Dann eine CD von Rodney Crowell, Diamonds and Dirt. David Aaron Coe mit einer CD, I Love Country. Dann Various Artists, 16 Country Hits, das sind alles Klassiker. Und dann noch einmal Country Classics der 60er Jahre, 20 Titel, zweimal gibt es diese CD. Aber bevor das alles serviert ist, beziehungsweise soweit ist, müssen wir noch etwas arbeiten. Sie und auch ich und der Martin hier, Sie müssen prüfen, Sie müssen abwägen, Sie müssen entscheiden und anrufen, und ich muss Ihnen die Titel noch vorstellen. Das tue ich jetzt. 3 sind es als nächste. Die Startnummer B wie Bertha, Distant Drums mit Jim Reeves. Dann die Startnummer E, Girl on the Billboard mit Del Reeves. Und die Startnummer F, Ribbon of Darkness mit Marty Robbins.

Radio Regional um genau 22.30 Uhr im Neckar-Odenwaldkreis, stellenweise Nebel mit Sichtweiten zum Teil unter 50 Metern. Sie hören den Country Treff aus einer Fülle von Top-Songs aus der Zeit von 1965 bis 1967. Habe ich Ihnen 25 Titel vorgestellt in den vergangenen zwei Wochen, von denen jetzt 12 in die engere Entscheidung gekommen sind. Und das ist jetzt der augenblickliche Stand der Dinge. Zuletzt die Startnummer F, Ribbon of Darkness mit Marty Robbins. Und im Dreiertakt geht es jetzt weiter. Blue Side of Lonesome, die Startnummer E, Jim Reeves. Dann die Startnummer J, Sam's Place mit Buck Owens und die Startnummer 6. K. It's Such a Pretty World Today, Wynn Stewart. E. Blue Side of Lonesome, Jim Reeves. J. Sam's Place, Buck Owens und K. It's Such a Pretty World Today, Wynn Stewart.

Country Music im Country Treffer Radio. Regional mit Musik aus der inzwischen auch schon guten alten Zeit, ganz genau aus der Zeit der Mid-60er Jahre. Ich habe Ihnen im Verlauf der Jahre inzwischen Ähnliches aus den 50er Jahren und aus den frühen 60er Jahren vorgestellt. Das ist für Sie natürlich eine einmalige Chance, eine einmalige Gelegenheit, zuhauf sozusagen an das Hitmaterial jener Tage heranzukommen. Und ich verspreche Ihnen, es geht in diesem Jahr noch mit einer weiteren Runde weiter, nämlich mit den Hits der späten 60er Jahre, Also irgendwann in diesem Jahr wird das sein. Tja, aber nun verdichtet sich die Sache mehr und mehr nach der Startnummer K. It's Such a Pretty World Today mit Wynn Stewart kommen jetzt die letzten drei Titel L, H und G. Ludwig, Heinrich und Gustav. There Goes My Everything, Jack Green mit der Startnummer L wie Ludwig. Dann The Fugitive mit Merle Haggard und dem Buchstaben H. Und dann schließlich Tonight Carmen mit Marty Robbins und dem Buchstaben G wie Gustav. Hey.

Die Startnummer L, There Goes My Everything, Jack Green. Und so ganz langsam können Sie sich auch meine Telefonnummer merken für Ihren Tipp. Sechs Stimmen haben Sie heute. Sechs Stimmen also einzeln oder auch angehäuft auf ein oder mehrere Lieder. Meine Telefonnummer ist die 88 071 07131. 88 071 07131. Und hier kommt der Buchstabe H wie Heinrich oder H wie Haggard the Fugitive.

22 Uhr und 48 Minuten im Kantortreff. Das waren sie, alle 12 Titel und alle 12 Titel hier nochmals auf einen Blick. Buchstabe A, I've got the tiger by the tail, Buck Owens, dann, Entschuldigung, alles zurück. I've got the tiger by the tail, Buchstabe C, Buck Owens, dann Almost Persuaded, Buchstabe A, David Houston, King of the Road, Buchstabe D, Roger Miller, Distant Drums, Jim Reeves, Buchstabe B, Girl on the Billboard, Buchstabe E, Del Reeves, Ribbon of Darkness, Buchstabe F, Marty Robbins, dann Blue Side of Lonesome, Buchstabe I, Jim Reeves, Sam's Place, Buchstabe J, Buck Owens, It's Such a Pretty 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

Hier im Studio noch einmal 07131 88071, und jetzt gibt es dann Wunschmusik für Peter Bogesch in Ödheim, Merle Tillis I Got the Hoss, und für Waltraud Schwarz in Niedernhall und für Uwe Büschle in Heilbronn-Sondheim, Larry Schuber und Western Union mit der Aufnahme Danke.

Claude Gray, My Ears Should Burn, und Sie rufen mich auf jeden Fall an, meine Rufnummer 07131 88071, und ich möchte von Ihnen gern wissen, welche 6 Lieder der Mid-60er Jahre Ihnen am besten gefallen. 12 habe ich Ihnen vorgestellt, meine Telefonnummer noch einmal 07131 88071, und Sie hören Radio Original, Sie hören den Country-Treff, am Mikrofon Hauke Strübing.

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Herzlich willkommen auch zum zweiten Teil Country Treff heute am 18. April 92 mit den Judds. Give a little love to me, die Judds waren das. Ich habe sie eingespannt wieder einmal. Ich habe ihnen in der ersten Stunde die 12 Besten der 60er Jahre vorgestellt. Sie entscheiden nun, welcher Titel das ist. Und zwar durch ihren Anruf. Sie können auch jetzt noch anrufen und denken Sie daran, zum Schluss gibt es ja noch einige Gewinner, nämlich die den richtigen Titel getippt haben und dann richtig ausgelost werden. Aber zunächst muss mal der Siegertitel feststehen und den bestimmen Sie im Augenblick. Sie alle durch Ihren Anruf. Hier ist nochmal meine Telefonnummer 07131 88071. Hier sind nochmal alle 12 Titel. I've Got the Tiger by the Tail, Buchstabe C, Buck Owens. Almost Persuaded, Buchstabe A, David Houston. King of the Road, Buchstabe D, Roger Miller. Distant Drums, Jim Reeves, Buchstabe B. Girl on the Billboard, Del Reeves, Buchstabe E. Ribbon of Darkness, Marty Robbins, Buchstabe F. Blue Side of Lonesome, Buchstabe I, Jim Reeves. Dann Sam's Place mit Buck Owens, Buchstabe J. It's Such a Pretty World Today mit Wynn Stewart, Buchstabe K. There Goes My Everything, Jack Green, Buchstabe L. The Fugitive, Merle Haggard, Buchstabe H. Tonight Carmen, Buchstabe G, Marty Robbins. 6 Stimmen haben Sie und das ist hier nochmal die Telefonnummer 07131 88071. Wir warten auf Ihren Anruf. Sie warten vielleicht auf die nächste Musik und die gibt es jetzt auch gleich für Siegfried Rost in Flying Boxcar Willie singt From a Boxcar Door und dann für Hans Kappeler in Mark Gröningen, Alabama mit Roll On 18 Wheeler und dann gibt es einen Country Gospel für Udo in Stetten, Gospel Cannonball mit Dan McCorrison.

Radio Original, 23 Uhr und 21 Minuten. Ich habe hier eine wunderschöne CD mit 19 Country Gospels und ich muss Ihnen sagen, ich bin gar nicht mehr bereit, sie auch nur eine Sekunde wieder rauszurücken. Ich habe eben eine Aufnahme daraus gehört, das heißt, Sie haben eine Aufnahme gehört, ich habe auch eine gehört, den Gospel Cannonball mit Dan McCorrison. Ja, nun weiß ich endlich, wo er geblieben ist, dieser Dan McCorrison, der 1977 einen Single-Hit hatte und eine LP dazu. Und noch ganz was anderes habe ich hier wieder gehört, nämlich die Stimme von George Highfill. Das war der Sänger, den ich Ihnen hier mal in einer ganz, ganz frühen Sendung vorstellte, weil er nämlich Mitte 1987 ebenfalls eine tolle LP rausgebracht hat, die allerdings niemand wollte, außer mir. George Highfill ist sein Name, George Highfill, und ich stelle Ihnen eine Aufnahme aus dieser LP vor. Sie heißt Waiting Up, sie stammt vom Jahre 1987 und der Titel heißt Knocking at My Door. Und dann anschließend hören Sie einen Titel aus der Country Gospel CD, nämlich die Aufnahme Make Me a Friend. Ja, und die weniger erfreuliche Mitteilung, die ich Ihnen zu machen habe, ist die, dass ich wieder einmal viel zu spät erfahren habe, dass dieser George Highfill gestern Abend schon in Renningen aufgetreten ist. Schade, schade, schade. Ich hätte Ihnen das gern vorher angekündigt und nicht erst jetzt gesagt. Aber das liegt ganz einfach an einer zu kurz blickenden Informationen, würde ich doch sagen. Hier ist George Highfill mit Knockin' at My Door.

Radio Regional mit einer Verkehrsübersicht in Baden-Württemberg, gebietsweise Nebel mit Sichtweiten örtlich unter 50 Metern. A81 Würzburg-Heilbronn zwischen Gerchsheim und Mückmühl, Nebel mit Sichtweiten unter 100 Metern. Zurück zum Country-Treff und zurück zu Hoyt Axton, Pistol Packin' Mama, so hieß seine Aufnahme eben. Und Sie sollten auf jeden Fall dranbleiben, denn gleich gilt das Ergebnis unserer Umfrage. Aber noch können Sie anrufen mit und das Ergebnis auf Ihre Weise mit beeinflussen. 07131 88071 für Ihre 6 Tipps. Ich frage Ihnen nichts, damit niemand auf andere Ideen kommt. Und ich mache derweil aber etwas Musik, etwas ausgefallene Musik, die sich Hans-Georg Kuhn in Auenteck gewünscht hat. Hans-Dietrich Reichert singt Country auf Schwäbisch. Achtung, Stau. Und für Robert Falkenberg in Großbott war It Takes All, Kinds to Make a World mit Roger Miller und für Edeltraud Drexler in Niedernhall ein Jim Reeves Titel Adios Amigo.

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Adios, amigo, mit Jim Reeves für Edeltraut Drechsler in Niedernhall. Und nun naht sich die Stunde, wo ich Ihnen das Ergebnis unserer heutigen Umfrage bekannt geben will. Das gibt jetzt sicherlich eine doppelte Spannung, denn mit diesem Ergebnis steht ja auch der Haufen der Postkarten fest, aus dem wir gleich die Gewinner einer CD ziehen, beziehungsweise 6 CD ziehen. Zunächst einmal die etwas schlechteren Noten, und das sind in diesem Fall die hinteren Plätze 12 bis 7. Platz 12, wo ist er? Buck Owens, I've got the Tiger by the Tail. Na sowas. Marty Robbins, Ribbon of Darkness auf Platz 11 gelandet, und Buck Owens noch einmal, Sam's Place. Buck Owens also ganz mies abgeschlossen heute Abend. Del Reeves auf Platz 9, Girl on the Billboard, Roger Miller, King of the Road auf dem 8. Platz, und der 7., das ist Jim Reeves, Blue Side of Lonesome. Diese 6 sind also auf der Strecke geblieben. Ja, wer auf diese Lieder getippt hat, der ist mal eine Sorge los. Der muss nämlich nicht mehr darauf warten, dass ich jetzt gleich seinen Namen vorlese. Die Spannung wächst auf Platz 6. Wen haben wir denn da? Wynn Stewart, It's Such a Pretty World Today. Auf Platz 5 landete Jack Green, There Goes My Everything. Auf Platz 4, wo ist er, der Platz 4? Merle Haggard, The Fugitive. Ja, und nun kommen wir immer näher dran. Ganz schön stark die Aufnahme in ihrer Gunst. Welche ist es denn? Die Platz 3, Distant Drums, Jim Reeves, auf Platz 3 gelandet. Und jetzt bleiben uns dann noch zwei Haufen mit Postkarten übrig. Und die Frage lautet, welcher muss in den Papierkorb? Welcher Haufen mit Postkarten? Der mit der Aufschrift A war richtig, das ist der Platz 1. Und der mit der Kennziffer G, das ist A oder G. Wer ist es? Diese zwei Lieder belegen nämlich die ersten beiden Plätze. Ich will sie gar nicht mehr länger auf die Folter spannen. Dies hier ist die Nummer 2. Marty Robbins, Tonight, Carmen, Kennbuchstabe G. Ein tolles Ergebnis für Marty Robbins nach so vielen Jahren. Und nur eine Aufnahme stand noch etwas besser da, und das ist der Sieger heute Abend, David Houston, Almost Persuaded. Und wenn Sie sich zurückerinnern, schon in der ersten Sendung war er der Sieger vor 14 Tagen. Das war für mich eine kleine Überraschung, und heute eine riesengroße Überraschung oder auch eine kleine Überraschung, ganz wie Sie wollen. Auf jeden Fall David Houston auf Platz 1 und Marty Robbins mit der Aufnahme Tonight Carmen auf Platz 2. Und damit steht dann auch fest, welche Postkarten in die engere Auswahl kommen. Das heißt, wer heute Abend eine der 6 Platten gewinnt, und wer das ist, das verraten wir Ihnen jetzt gleich mal, wenn mir Martin mal die Karten gibt. Jetzt zieh mir mal 6 Karten raus. Und dann wollen wir mal sehen. Also, eine der 6 Karten, Heinz Schweizer in Waldenburg. A, richtig. Dann geht's weiter. Dann haben wir hier L. Loschki in Wiernsheim. Das liegt aber bei Mühlacker. Richtig? A, auch richtig. Frau Brigitte Pieper in Heilbronn. Auch Buchstabe A, das ist der 3. Dann haben wir noch einen. Silke Friedrich in Heilbronn-Frankenbach. Buchstabe A. Auch richtig getippt. Und noch 2 haben wir jetzt. Anita Heschen in Stuttgart 80. David Houston, Buchstabe A. Ja. Und dann noch einer. Nun muss ich mal sehen. Ach, der Niki Glasbrenner in Stuttgart. Jetzt haben wir ihn. Auch er hat gewonnen. Einer von 6. Sie alle erhalten alle eine CD von mir in der nächsten Woche, beziehungsweise Ende der nächsten Woche. Sie wissen das jetzt auf jeden Fall, dass Sie Post von mir kriegen. Und jetzt können wir uns dann alle bequem zurücklehnen und wieder etwas Musik hören und auch genießen. Auch noch kurz vor Mitternacht, es ist jetzt 23 Uhr und gleich 47. Und was spiele ich Ihnen jetzt? Ach, etwas, was so richtig in diese Zeit reinpasst. Turn out the lights and love me tonight, Don Williams.

Ja, nun ist vorbei mit der Ruhe. Radio Regional, Achtung Autofahrer, auf der A6 Nürnberg-Heilbronn kommt Ihnen zwischen Öhringen und Kreuz-Weinsberg ein Falschfahrer entgegen. Fahren Sie äußerst rechts, überholen Sie nicht, wir melden es, wenn die Gefahr vorüber ist. Auf der A6 Nürnberg-Heilbronn kommt Ihnen zwischen Öhringen und Kreuz-Weinsberg ein Falschfahrer entgegen. Fahren Sie äußerst rechts, überholen Sie nicht, wir melden es, wenn die Gefahr vorüber ist.

für Anke Kruschke in Pforzheim. Me and Little Andy mit Dolly Parton. Und damit ist dann alles geregelt, alles gewonnen. Noch einmal der Siegertitel Almost Persuaded mit David Houston. Das war der beliebteste heute Abend, zumindest heute Abend. Und weil alles so schön geklappt hat, sage ich Ihnen auch noch den letzten Titel an für Sylvia Vogler in Bühlerzell, Hank Williams, I'll Never Get Out of This World Alive.

So, das war eine aufregende Sache heute Abend. Sie hörten den Country-Treff Musikauswahl unter Mikrofon Hauke Ströbing. Und ich sage Ihnen mal, was Sie nächste Woche im Country-Treff hören. Lauter Musik, die ich für Sie ausgesucht habe, da können Sie was draufgeben. Gute Nacht und frohe Ostern.

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Sehr schön, dass ihr wieder zum Eselsohr eingeschaltet habt, der Büchersendung auf Radio Störfunk. Heute habe ich das gerade von mir gelesene neue Buch von Alex Schulmann dabei, das den Titel trägt: Heute beginnt das Leben. Klingt doch positiv. Bleibt dran.

Ja. Habt ihr bestimmt erkannt, die Climax Blues Band Couldn't Get It Right. Ja, ihr seid richtig bei Radio Störfunk, oder? 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Und in unserer Störfunk-Mediathek könnt ihr eine Woche lang jede Sendung nachhören. Um was geht es bei diesem Buch? Wie das Leben ist aus den Fugen geraten. Nach einem Vorfall mit einem Schüler wird er vom Lehrdienst suspendiert. Zufällig findet er in den Hinterlassenschaften seines Vaters die Telefonnummer des alten Sommerhauses der Familie. Aus einer Laune heraus wählt er die Nummer und zu seiner Verwunderung meldet sich sein Vater, der längst tot ist. Alex Schulmann macht es so spannend wie in einem Krimi. Sofort war ich in der Geschichte und stolperte zusammen mit dem Ich-Erzähler von Rätsel zu Rätsel. Nach dem ersten Anruf ruft wieder immer wieder an und langsam stellt er fest, dass es am anderen Ende der Leitung immer wieder der 17. Juni 1986 ist. Ich fragte mich, ist es eine Sinnsuche, eine Traumbewältigung, nein, eine Traumabewältigung oder doch eine Therapie? Durch wiederholte Anrufe zu unterschiedlichen Tageszeiten versucht wieder den Tag aus seiner Kindheit zu rekonstruieren, da er langsam das Gefühl bekommt, an diesem Tag hat sich etwas Besonderes ereignet, an das er sich jedoch knapp 40 Jahre später nicht mehr erinnern kann. Dieser Tag aus seiner Kindheit hat auch etwas mit dem Vorfall in der Schule zu tun, an den sich wieder auch nur noch bruchstückhaft erinnern kann. Während wieder immer mehr in seine Kindheitstage vordringt und ich konnte mir bestens vorstellen, dass es eine große Faszination bietet, mit sich selbst als Kind in ein Zwiegespräch eintreten zu können, verliert er zunehmend den Kontakt zur Realität, die alles andere als rosig für ihn aussieht. Es gibt einige Videoclips über den Vorfall in der Schule, die eindeutig wie das Fehlverhalten dokumentieren. In einem dieser Clips ist erkennbar, dass der Junge etwas zuwider sagt, das ihn völlig aus der Fassung bringt. Wieder möchte sich gern bei dem Jungen entschuldigen und mit ihm reden. Seine Versuche, mit ihm Kontakt aufzunehmen, enden immer in einer katastrophalen Situation, die Widers Position immer weiter verschlechtert. Hinzu kommt, dass er es ablehnt, einen Anwalt zu seiner Verteidigung zu nehmen. Er wolle doch nichts Böses und braucht keine Unterstützung. Er ist sich ganz sicher, nichts Böses getan zu haben, sagt er und denkt er. Wie ein Detektiv versucht er durch die Telefonate mit seiner Vergangenheit Zeitabläufe dieses einen Tages seiner Kindheit zu rekonstruieren und kommt so langsam der eigenen Problemstellung näher. Natürlich ist sich wieder im Klaren darüber, dass er nicht einfach so in seiner Kindheit anrufen kann. Es bedarf der Vorbereitung und er überlegt sich im Vorfeld, wem er welche Fragen stellen möchte. Durch diese Erzählweise wird das Buch zum Psychothriller und ich konnte nicht aufhören zu lesen. Die Geschichte ist so packend, so spannend, so soghaft erzählt, dass ich mich dem nicht entziehen konnte. Das letzte Kapitel im Roman erzählt dann den Ablauf des 17. Juni 1986. Und so schließt sich endlich auch für die Leser und die Leserin der Kreis. Und jetzt hört ihr einen Titel von Santana, Come As You Are.

ist einfach so eine geile Scheibe. Macht mich immer so glücklich, das Lied Come As You Are von Santana. Und Buddy Miles hat auch noch mitgesungen. Ja, zurück beim Eselsohr. Ihr seid total richtig. Und ich bin auf Radio Störfunk unterwegs. Und ich spreche heute über das Buch Jetzt beginnt das Leben von Alex Schulmann. Das ist gerade seine neueste, ja, sein neuestes Werk. Und interessant fand ich in dem Buch, dass sich wieder, also der Protagonist, der Ich-Erzähler, vor dem Vorfall in der Schule und seiner Reaktion auf den Schüler nicht bewusst war, dass er einen ungeklärten Konflikt aus seiner Kindheit mit sich herumträgt. Verdrängung heißt also nicht vergessen. Selbst beschreibt sich wieder als vollkommen normaler Bürger, der lebt, arbeitet, sich mit Freunden trifft, Sport treibt und auf die große Liebe wartet. Ihm fällt allerdings auf, dass er wenig Erinnerungen an seine Kindheit hat. Und durch seine Anrufe im Sommerhaus tauchen plötzlich immer wieder mehr Fragmente und Bilder aus der Versenkung auf. Da sind die Eltern, die sich oft streiten, der Vater, der die Familie verlässt, und sein Traum, eines Tages ein großer Comiczeichner zu werden. Nicht nur einmal versucht wieder, Kontakt zu dem Jungen aus der Schule aufzunehmen. Als erstes ruft er bei der Familie an, die ihm sofort den Satz ins Gesicht schleudert: Warum rufen Sie uns an? Seine Bitte, mit dem Sohn Johann sprechen zu dürfen, wird ihm entschieden verwehrt. Dieser sei krank, könnte nicht mehr Fußball spielen, sein Arm sei gebrochen und er würde nachts schreiend vor Schmerz im Bett liegen. Wieder ist vollkommen verwirrt. Er sieht sich als Opfer, da er unmöglich für die Verletzungen des Jungs verantwortlich sein kann, so denkt er. Endlich darf er am Telefon dem Vater seine Version des Hergangs schildern, dass er den Jungen des Öfteren dabei beobachtet hat, wenn er gegen Schränke und Türen getreten hat, und dass er ihm ein gewisses Gewaltpotenzial unterstellt. Wieder sah, wie Johann zu einem Tritt gegen den anderen Jungen ausgeholt hat und hat dann beherzt eingegriffen. Als er dann aber weiter erzählen will, löst sich Widers Erinnerung an den Moment förmlich in Luft auf. Er beginnt nervös zu kichern und weiß nicht weiter. Der Vater beendet daraufhin das Telefonat mit den Worten: Rufen Sie nie wieder an. Das war der erste Versuch einer gescheiterten Kontaktaufnahme von Wider zu Johann, der im Lauf der Geschichte weitere folgen werden. Ich werde heute nicht aus dem Buch vorlesen, anstelle dessen möchte ich auf eine besondere Szene in dem Buch eingehen, denn nach vielen Telefonaten wieder hat mittlerweile eine ganze Wand in seiner Wohnung mit vielen Details über den besagten 17. Juni 1986 erstellt. Diese sieht aus wie eine Dokumentation der Vorgänge, so wie wir sie aus den Krimis im Fernsehen kennen. Auf Zettel stehen Zeiten, Personen und Handlungen der Familienmitglieder von diesem einen Tag aus Widers Kindheit. Und wie erwähnt, versucht Wider über die Telefonate mit seiner Familie in der Vergangenheit die Lücken seiner Erinnerung zu schließen. Nach und nach wird deutlich, dass auch die Atmosphäre, in der ein Kind aufwächst, die Ängste, die unausgesprochenen Konflikte und die emotionale Vernachlässigung über die weitere Entwicklung im späteren Leben entscheidet. Wider weiß, dass er seine Vergangenheit nicht ändern kann, aber dann versucht er in einem Telefonat seinem jüngeren Ich näher zu kommen. Durch dieses Vorgehen möchte Wider die Situation damals, heute, aus Sicht eines erwachsenen Mannes verstehen. Diese Stelle im Buch hat für mich eine sehr starke emotionale Kraft. Sagt sie für mich doch aus, dass ein Kind, das Erlebnisse verdrängt oder nicht einordnen kann, durch diese in seinem späteren Leben immer noch beeinflusst wird. Beim Lesen war ich plötzlich in meine eigene Kindheit zurückversetzt. Und jetzt kommt ein Lied, was da gut dazu passt, von den Blues Brothers. Everybody needs somebody.

Ja, finde ich einfach super, den Titel. Ja, zurück beim Eselsohr. Und ich spreche ja heute über dieses Buch »Jetzt beginnt das Leben« von Alex Schulmann. Und dieser Roman vermittelt eindeutig, dass uns unsere Kindheit prägt und wenn wir uns auch nicht mehr an alles erinnern können. Und beim Lesen fiel mir plötzlich ein, wie meine Mutter mich des Öfteren für Fehlverhalten bestraft hat. Anstelle mit mir zu reden und mir das zu erklären, begegnete sie mir mit höflicher Distanz. Und das muss man sich so vorstellen, dass sie an mich nur die allernötigsten Worte richtete und mir sonst mit Schweigen und regelrechter Ignoranz begegnete. Um sie herum war eine undurchlässige Wand des Schweigens. Glücklicherweise, muss ich sagen, hielt sie diese Verhaltensweise nie länger als einen Tag durch. Für mich war es trotzdem die Hölle. Aber noch heute kann ich es schwer aushalten, wenn mit mir nicht gesprochen wird und das Schweigen im Raum steht. Sonst habe ich sehr viele positive Erinnerungen an meine Kindheit. Und solange meine Eltern lebten, hatte ich ein sehr enges und emotionales Verhältnis. Und trotzdem kann ich mich an diese Bestrafungsform bis heute sehr gut erinnern. Und deshalb verstehe ich auch sehr gut, warum sich Alex Schulmann immer wieder mit seinem Trauma der nicht erreichbaren Mutter und der mangelnden Aufmerksamkeit seiner Eltern ihm gegenüber auseinandersetzt. Und ich vermute, dass er versucht, sich durch sein Schreiben daran abzuarbeiten, um den daraus entstandenen Schmerz zu lindern. Doch nun zurück zu Wieder, der mir ein sehr vereinsamt lebender Mensch zu sein scheint, obwohl er sich selbst als normal darstellt in dem Buch. Denn er hat weder zu seiner älteren Schwester regelmäßig Kontakt, noch scheint er viele Freunde in seinem Leben zu haben. Es wird nur von einer Kollegin berichtet, die sich nach seiner Suspendierung bei ihm meldet und ihn ermahnt, in die Realität zurückzukehren und sich an die Anweisungen der Polizeibehörden zu halten. Doch in den Gesprächen mit Wieder scheint sie ihn nicht wirklich zu erreichen. Offensichtlich hat der Vorfall mit dem Schüler in Wieder etwas ausgelöst, das er versucht zu ergründen. Und dabei vergisst sich Wieder förmlich selbst. Er magert ab und ist aus meiner Sicht in seiner eigenen Kindheit gefangen und versucht dem Geheimnis dieses 17. Juni 1986 auf die Spur zu kommen. Obwohl er sehr lange keinen Kontakt zu seiner Schwester Tora hat, sucht er sie schlussendlich doch auf, um mit ihr seiner Geschichte näher zu kommen, weil die Telefonate ihn nicht weiterbringen. Und dann erzählt der Roman von etwas, was ich heute schmerzlich vermisse, da mein jüngerer Bruder, der leider nicht mehr lebt, mit mir immer so gut teilte. Gemeinsame Erinnerungen an Familienbegebenheiten. Und diese zu teilen. Erinnerungen, die nur Geschwister haben, die sie gemeinsam lachen lassen. Für Nichtmitglieder waren solche Unterhaltungen von uns stets komplett irritierend. Es wird von den Codes, den Wörtern gesprochen, die unter Geschwisterkindern einzigartig sind und nur für die Menschen verständlich sind, die in der gleichen Familie aufgewachsen sind. Verliert man einen Bruder oder eine Schwester, geht diese Form der Erinnerungskultur für immer verloren. Ja, und jetzt gibt es noch einen Titel, und zwar von Ziel, Crazy.

Ja, ihr seid immer noch beim Eselsohr auf Radio Störfunk und ich habe ja heute über das Buch von Alex Schulmann gesprochen. Jetzt beginnt das Leben und jetzt erzähle ich noch ein bisschen was zum Autor, denn der ist längst ein Star in seiner schwedischen Heimat und international als großartige Entdeckung gefeiert worden. Das ist Karl Magnus Alex Schulmann, so ist sein vollständiger Name, der 1976 in Schonen geboren wurde und Blogger, Podcaster, Moderator und vor allem Bestsellerautor ist. Studiert hat er in Stockholm an der Uni die Fächer Filmwissenschaft, Literaturwissenschaft und Philosophie. Und mit seinen autobiografischen Werken erlangte er mittlerweile Kultstatus. Alex Schulmann ist der Sohn des in Finnland geborenen Fernsehproduzenten und Journalisten Alan Schulmann und der Fernsehmoderatorin Lisette Schulmann, geborene Stolpe. Sein Großvater mütterlicherseits ist der Schriftsteller Sven Stolpe, der in Schweden weit mehr als ein Romanautor war. Denn er war ein einflussreicher, streitbarer Literaturkritiker und ein engagierter Vermittler christlicher Gedankenwelt. Der Alex Schulmann hat zwei Brüder, Karl und Niklas Schulmann, sowie vier ältere Halbgeschwister aus der ersten Ehe seines Vaters. Und im Jahr 2018 gelang ihm in Schweden der Durchbruch als Autor. Das Buch Verbrenn all meine Briefe wurde im Jahr 2022 verfilmt. Dieser Roman war der erste, den ich von ihm gelesen hatte und mehrfach verschenkt habe, da mich die erzählte Geschichte so begeistert hat. Und die ist ja eben autobiografisch. Weitere Veröffentlichungen sind Vergiss mich, Endstation Malmö, Die Überlebenden und eben das heute besprochene Buch Jetzt beginnt das Leben. Er beschäftigt sich auch in diesem Buch mit dem Trauma der eigenen Kindheit, aber diesmal unter anderen Namen, aus dem folgenden Grund. Alex Schulmann sagt, Zitat, ich habe Verwandte, die nicht mehr mit mir sprechen, seitdem ich das Buch über meinen Großvater, Verbrenn all meine Briefe, geschrieben habe. Und ich habe es satt, Dinge zu schreiben, die andere aufregen. Ich möchte auch meine Familie und meine Kinder schützen. Indem ich jetzt andere Namen benutze, bin ich viel freier. Immer wieder thematisiert er seine Kindheit, die unnahbare Mutter und die sich daraus ergebenden Folgen. So ist auch die Erkenntnis in Jetzt beginnt das Leben, dass die Mutter, die auch in diesem Roman die zentrale Figur ist, überall und zugleich nirgends war. Eine Feststellung, an der sich Schulmanns Figuren fortwährend abarbeiten. Jetzt beginnt das Leben wurde aus dem Schwedischen von Hanna Granz übersetzt. Ich erwähne das deshalb, weil ich finde, die Übersetzung ist großartig. Und dann habe ich noch ein paar Anmerkungen gefunden zu dem Roman. Die erste ist von Gabriele von Arnim und die sagt, ein im wahrsten Sinne des Wortes fantastischer Roman, seelenklug, genau und explosiv, aufregend zu lesen. Und eine weitere Stimme, der schwedische Autor Alex Schulmann ist ein Meister darin, mit kunstvoll komponierten Werken die Verletzungen von Kinderseelen freizulegen. Auch in seinem neuen Roman gelingt ihm das auf unnachahmliche Weise. Und das stand wohl in der Freundin. Und im Büchermagazin, ganz kurz und knapp, ein fesselndes Buch mit einer beeindruckenden Mischung aus Realismus und an Fantasy grenzender Fiktion. Ja, gut. Ich melde mich ja gleich nochmal und jetzt gibt's noch ein bisschen Musik und zwar von Donald Fagen.

Ja, schöner Titel von Coldplay, haben bestimmt die ein oder andere erkannt. Ich habe heute über das Buch Jetzt beginnt das Leben von Alex Schulmann gesprochen. Und ja, wie hat es dieses Buch in die Sendung geschafft? Und manche Geschichten lese ich, schlage Seite um Seite um, lege das Buch zwischendurch immer mal wieder weg, sodass ich jedes Mal von neuem die feine Staubschicht vom Buchdeckel wischen muss. Und dann gibt es Geschichten wie diese, die ich nicht nur lese, sondern die Teil meines Alltags werden. Figuren, die aus Buchseiten schlüpfen, bis sie plötzlich beim Zähneputzen oder Duschen neben einem stehen, gefühlt. Bei diesem Buch entstand diese Staubschicht gar nicht. Kaum hatte ich das Buch zu Ende gelesen, habe ich mir schon überlegt, wem ich diesen Roman schenken kann, beziehungsweise wann ich ihn weiterempfehlen werde. Dieser besondere Erzählstil, verbunden mit der Vorstellung, einfach in einem Sommerhaus vergangener Tage anzurufen, um dann mit den Eltern und auch mit sich selbst als Kind zu sprechen, hat mich förmlich in die Geschichte gezogen. So ergab es sich, dass ich die 358 Seiten innerhalb von 2 Tagen fast am Stück gelesen habe, um zu dem 17. Juni 1986 zu gelangen und herauszufinden, was passiert war. Denn wieder musste immer wieder an diesen Tag zurückkehren. Wer das wissen will, wer genau wissen will, was eigentlich sein Problem ist, dem empfehle ich heute unbedingt die Lektüre dieses Romans. Das Buch ist für alle, die sich gern mit den Lebensgeschichten anderer Menschen beschäftigen und die einen kurzweiligen und unterhaltsamen Schreibstil bevorzugen. Ja, jetzt melde ich mich gleich nochmal. Jetzt kommt aber noch ein Titel von Boston.

einfach auch immer wieder schön zu hören. Boston, more than a feeling. Ja, wie üblich im Eselsohr, das schon wieder sich dem Ende neigt, habe ich ja ein Zitat dabei. Und diesmal ist es ein ganz kurzes und das ist von Gabriel Garcia Marquez. Gabriel, glaube ich, sagt man. Und er sagt, es gibt so viele Bücher, dass es keinen Sinn hat, welche zu lesen, die einen langweilen. Und wenn man dann wieder sich vergegenwärtigt, dass ja eigentlich jedes Jahr 65.000 Neuerscheinungen sind, in deutscher Sprache allein. Und wenn man auch noch englische Bücher liest, hat man eh keine Chance, in irgendeiner Form da rumzukommen. Ja, das war schon wieder das Eselsohr und ihr könnt mich eine Woche in der Mediathek auf www.störfunk.de nachhören, auf den Donnerstag gehen und dann runterscrollen zum Donnerstag, also und dann in der Horizontale, bis ihr den Esel findet. Oder montags um 13 Uhr wird die Sendung im laufenden Programm auch wiederholt. Und ja, vielen Dank fürs Zuhören. Am Mikrofon verabschiedet sich für euch die Heike und bleibt gesund. Und das Wetter am Wochenende wird so, dass man auf jeden Fall lesen kann. Und jetzt gibt es noch einen Titel von Lindenberg, Komet. Das finde ich einfach auch eine schöne Scheibe. Tschüss, macht's gut.

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2: Ab 19.05 Uhr, glaube ich,
1: ist schon abspielbar. Ja?
2: Direkt nach der Sendung. Ich glaube, ich habe es mal beobachtet, während der Sendung wird der erste Teil schon immer neigespielt.
1: Ein Traum. Ja, und hier im Studio sind zwei Vollvögel.
2: Ja, ja, wie immer. Links neben mir DJ Joxe.
1: Juhu! Und rechts neben mir der DJ Sascha. Und es ist überhaupt nicht politisch gemeint.
2: Nein. Und wie angekündigt, heute das Brunhilde Special. Wir waren dort auf dem Konzert am 9.1. im LKA in Stuttgart. Brunhilde als Support, als Vorband für JBO.
1: JBO, muss ich schön eingrätschen?
2: Ja.
1: Ja, die sind ja seit 1000 Jahren unterwegs. Ja. Die haben quasi das Fun-Metal erfunden.
2: Die haben es erfunden.
1: Muss man echt sagen, die haben das Fun-Metal erfunden. Und die haben da Quatsch gemacht auf der Bühne. Unglaublich.
2: Da sind doch extra zwei Typen dabei, die sich die ganze Zeit verkleiden.
1: Brutal. Kannst nicht beschreiben, muss ich gesehen haben.
2: Also Wahnsinn. Wenn ihr diese Kombi noch sehen wollt, Brunhilde und JBO, die sind, ich glaube, bis Mitte des Jahres spielen die ihre Tour noch in ganz Deutschland. Geht auf jbo.de oder auf die Brunhilde-Seite. Auf Eventim kriegt ihr Tickets. Schaut euch das an. Es lohnt sich. Also schon Brunhilde als Vorband ist ein
1: ganz Ich sage, das ist ja eine Win-Win-Situation. Ja?
2: Ja.
1: Man kann mal JBO erleben, wer es noch nicht erlebt hat. Ja, die sind ja seit gefühlte 800 Jahre gibt es die. Ja? Also in meiner späten Jugend, sage ich jetzt mal, waren die schon aktiv und die sind immer noch da, was ich sehr geil finde. Und Brunhilde ist natürlich... Allein deswegen lohnt sich schon da hingehen, ja, und dann kriegt man die Fun-Metal-Party durch JBO geliefert. Was willst du mehr?
2: Genau, und an alle Zuhörer heute live, die da jetzt gerade draußen sind, wir verlosen heute Autogramme von Brunhilde, also die haben uns ein ganz tolles DIN A4-Blatt unterschrieben, alle vier Musiker sind da drauf.
1: Richtig.
2: Und zwar bekommen wir, das Los entscheidet, alle, die uns bis 19 Uhr eine Mail ins Studio schreiben, den Mail-Button drücke auf störfunk.de oder
1: studio@störfunk.de, Mailadresse eingeben im Mailprogramm, dann kommt es auf jeden Fall an.
2: Ihr müsst natürlich was beantworten und lautet die Frage, auf welchem Festival dieses Jahr würde Brunhilde liebend gern nochmal spielen. Da waren sie schon 23 und dieses Jahr würde sie gern da nochmal spielen. Schreibt
1: uns
2: den Namen.
1: Und die Marisa, die mir neue liebste Bassistin, Bassistin-Kollegin, die würde das ultra gern machen.
2: Die wird's abfeiern. Die war schon mindestens 10-mal dort als Gast und würde gern jetzt mit Brunhilde dort auch live auftreten.
1: So
2: schreibt uns das ins Studio und wir machen gleich wieder Musik von Brunhilde. Und zwar kommt jetzt Miss God vom Album To Cut a Long Story Short von 2021. Feiert's ab, schreibt
1: sicher
2: uns
1: ein
2: Mails.
1: Liebeslied. Ich glaube, das ist ein Liebes- oder Kinderlied, was es kommt.
2: Viel Spaß.
1: Hau raus die Bude jetzt. Ja? Drücke mal drauf.
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0: so eine ganz sanfte Melodie für den Kurt von Brunhilde, unseren Lieblingssongschreiber und Gitarristen. So sieht es nämlich aus.
1: Kurt Bauerreis, ja. Mitbegründer von Brunhilde, und zwar hat er, also der Kurt und die Caro, die machen seit 2010 schon gemeinsam Musik, und die haben auch ein Studio, das Streetlife Studio in Fürth, wo verschiedene Bands ihre Songs aufnehmen, die können Platte produzieren, die können Videos drehen. Geht da mal auf YouTube und schaut euch den Song von Brunhilde an, Gossip Girl, den haben sie im eigenen Studio produziert und gedreht. Ist echt geil, was die alles machen können. Also für irgendwelche Bands, die mal eine Platte, eine CD rausbringen wollen oder ein Video drehen, könnt ihr auch euch beim Kurt bei Streetlife Studios melden. Brunhilde haben die zwei dann als Projekt 2013 gegründet. Hat es eine Weile gedauert, die haben ein paar Singles rausgebracht, haben ein bisschen live gespielt, und dann 2021 müsste To Cut a Long Story Short die erste LP gewesen sein. Mhm. 27, das zweite Album, haben sie dann gleich 2022 rausgehaut. Und ja, das neue Album kommt jetzt noch im ersten Quartal raus. Oh, das ist gleich eine Zusatzfrage für...
0: Achtung, die Quizfrage 2.
1: Den oder diejenige, die diese Autogramme gewinnen will. Wir haben noch keine Mail im Studio. Die Hauptfrage ist eben, auf welchem Festival würde Brunhilde dieses Jahr gerne gern noch mal spielen? Wir spielen nachher auch ein Interview-Schnipsel, wo sie es verrate, falls niemand drauf kommt.
0: Wer zuhört, kommt dann drauf, wenn er zuhört.
1: Zusatzfrage, wer zwei Pepper von Brunhilde gewinnen will.
0: Der Schwab sagt Pepper, sind Aufkleber.
1: Ja, der schreibt uns, wie denn das neue Album heißt, was dieses Jahr noch rauskommt.
0: Ja, ich glaube, es heißt XXY.
1: Ah, willst du die Pepper?
0: Ja, vielleicht. Kann ich das Auto bleiben?
1: Ja, dann würde ich sagen, komm, wir spielen doch gleich mal was vom Interview.
0: Jawohl, so sieht's aus.
1: Was haben wir da für Schnipsel?
0: Da kommen jetzt die Caro, ihre Aussage zu Tourdaten.
1: Ja. Ja,
0: es geht aber nur anderthalb Minütchen, aber immerhin. Ja,
1: ja, hau's mal raus.
0: Das hau ich mal raus.
2: Am 20. September haben wir angefangen, und dann ist ja der Hannes so schwer krank geworden.
1: Ja.
2: Das heißt, also alle Gigs, die praktisch dann im September, Oktober gespielt hätten werden sollen, sind jetzt praktisch alle auf den Januar, Februar verschoben.
1: Okay.
2: Und wir sind praktisch erst wieder los Ende November. Mhm. Und da waren es dann zwei, und dann musste man wieder vier Wochen Pause machen. Mhm. Und dann waren es wieder zwei Ende Dezember. Und dann gleich jetzt Anfang Januar nochmal zwei. Ja. Jetzt wieder drei, nächste Woche wieder zwei. Dann, also das werden jetzt, glaube ich, insgesamt über 40 Shows. Wir setzen nur im April aus.
3: April setzen wir sechs Shows aus.
2: Ja. Genau, im April setzen wir aus. Und dann gibt es noch ein paar so ausländische Gigs, so in der Schweiz, glaube ich. In der Schweiz wollen die das nicht. Da haben die irgendwie ihre eigenen Supports.
1: Okay.
2: Deswegen... Nee, weil dann kommen ja die Festivals.
1: Ja.
2: Die kommen ja dann ab Mai, geht ja das wieder los.
1: Da seid ihr auch unterwegs auf Festivals?
2: Ja.
1: Wacken dabei dieses Jahr?
2: Das müssen wir noch.
3: Wacken wird sich diesen Monat entscheiden. Im Januar entscheidet sich auch.
1: Das wäre natürlich geil. Ja,
4: Zerbuck.
1: Ah ja, da müssen wir hin.
2: Ja. Das war...
4: Ich hab's gar nicht ganz so kurz.
1: Ja, und dieses Jahr auch.
3: Die haben doch bei euch gespielt.
2: Ja, und dann sind wir nochmal zweimal mit Subway to Sally.
1: Oh,
2: spielen wir noch zweimal. Ja. Einmal in München und einmal in Nürnberg.
3: In
2: Köln.
3: Einmal in Nürnberg und einmal in Köln.
2: Achso.
3: Okay. Jetzt haben wir gleich

0: Der Chorknabe, der Choirboy von Brunhilde, auch vom Album To Cut a Long Story Short von 2021. Auch ein geiler Song.
1: Ha, das wusste ich tatsächlich noch nicht. Ich kann ja gut Englisch, aber Choirboy, das ist ein Chorknabe. Ja. Wusste ich gar nicht, weil es gibt ja auch The Choirboys. Ja. Könnten wir auch einen Song laufen lassen? Aha. Eine Metal Band eigentlich?
0: Heute nicht.
1: Ja, aber ziemlich lange her schon.
0: Oh,
1: ziemlich
0: lange her schon. Ja, falls sich jemand fragt, Brunhilde, wo kommt denn dieser Name her?
1: Ja.
0: Und zwar hat es also gar nichts mit den Nibelungen zu tun oder irgendwas. Kurt und Caro haben Django Unchained angeschaut und von Quentin Tarantino. Und da gibt es ja den Charakter Brunhilde, die Sklavin, die die zwei Hauptdarsteller ja dann befreien von dieser Baumwollfarm.
1: Ja, was für Farm sonst?
0: Im Original heißt sie Brunhilde, also im Film Brunhilde.
1: Brunhilde.
0: Ja, und Brunhilde. Brunhilde, glaube ich. Ja, okay, Brunhilde. Und das hat denen zwei so gefallen, wie der Name klingt, dass sie gesagt haben, ey, das ist der Name von unserer Band.
1: Ja, weil das, mich haben schon mehrere Leute darauf angesprochen und gefragt, ey, das für ein Name, Brunhilde. Ja,
0: ja.
1: Dann jetzt kann ich es auch erklären und erzählen und sagen, wie es zustande gekommen ist, was sehr gut ist. Danke euch dafür, liebe Caro, lieber Kurt. Ja,
0: ja, die Band nochmal eben. Caro am Gesang, der Kurt an der Gitarre, seit einem guten Jahr jetzt die Marissa am Bass und seit einem halben Jahr der Janis jetzt an den Drums.
1: Richtig.
0: Ja, der Janis ist jetzt so, ich glaube, der Einzige, der jetzt da nett aus dem Frankenland kommt. Was hat er uns erzählt? Er hat gesagt, ja, er kommt aus Hamburg, da wohnt er, hat auch noch ein paar andere Bandprojekte, feiert es aber gerade voll
1: deutlich
0: ab.
1: Nördlich des Weißwurst-Äquators.
0: Ja. Aber er ist tatsächlich in Fürth geboren. Und zwar waren irgendwie seine Eltern unterwegs von Süddeutschland, irgendwo ganz tief in Bayern, haben sie die Großeltern besucht. Seine Mama war hochschwanger mit ihm und auf dem Rückweg nach Hamburg in Fürth, ja, musste sie anhalten. Ich weiß gar nicht, ob sie es in ein Krankenhaus geschafft haben, aber da wurde der kleine Janis geboren.
1: Auf dem Rücksitz von einem Fiat 500.
0: Ja, also geboren. Er ist tatsächlich ein gebürtiger Franke.
1: Ja, gut, da hat er nochmal Glück gehabt.
0: Ja, also, immer noch keine Mails da. Autogramm gibt es immer noch zum Gewinnen. Auch die Uffbeber.
1: Die Beber.
0: Ja.
1: studio@störfunk.de ist die Mailadresse.
0: Ja. Wenn ihr es nicht gewonnen habt, schreibt uns trotzdem eine Mail. Vor allem die heute zuhören, die jetzt Störfunk und vor allem Lost Songs noch nicht kennen, sondern wegen der Band, wegen dem Interview heute eingeschaltet haben.
1: Die kriege ich jetzt nochmal einen Schnipsel ab.
0: Ja.
1: Und zwar muss ich kurz vorher erzählen, also wir hatten uns kurz unterhalten mit der Band, warum, wie das hier so ist, die Situation und alles im LKA. Und komisch war wohl, dass mehrfach umgeparkt werden musste.
0: Ja.
1: Ja, wir haben dann spekuliert, dass das dann dran liegt, dass kein Mercedes ist, aber es war ein Mercedes-Van, den die haben. Ja, also sprich, und daraufhin hat der Kurt dann das von sich gäbe, das kommt jetzt gleich, das ist sehr kurz. Danach kommt ein Wunschsong, ja, Hurricane von Bob Dylan.
0: Ja, da hat er mal gerade nochmal einen, also der Song Donner Summer, I Feel Love, das war nochmal ein Wunschsong von der Caro.
1: Ja, und dann kommt nochmal ein Interview-Schnipsel zu dem Thema neues Album, ja, und da kommt vielleicht nochmal der Hinweis, wie, wo, was, vielleicht kommt ja auch der Name, aber
0: ja,
1: ich bin mir da nicht sicher. Ich hau jetzt mal den kurzen Schnipsel vom Kurt raus, weil den muss man schnell zuhören, das ist nicht einfach, aber es geht um eine wichtige Sache.
2: Das haben wir gleich hier aufmachen müssen, obwohl ich nichts drücke, aber es drücke bloß.
3: Das

0: Der neueste Song von Brunhilde.
1: Souls Unchained, ja, auf YouTube verfügbar, ebenso wie Gossip Girl. Beide Songs werden auf dem neuen Album sein.
0: So sieht es nämlich aus. Also muss ich echt sagen, wirklich, wirklich guter Song. Der gefällt mir richtig gut, weil der eine schöne Melodie im Chorus hat und trotzdem halt richtig gut abwärts. Kurt, saubern ausgeschrieben, den Song.
1: Ja, davor haben wir für den Kurt auch gespielt, Bob Dylan, Hurricane. Das war wieder ein Wunschsong von ihm. Da spielen wir jetzt auch Interview-Schnipsel, wo die Marissa und der Kurt auch was
0: zu erzählen. Sich die Songs wünschen, oder warum sie die Songs wollen.
1: Genau,
0: ja, und,
1: das spielen wir ab und dann werdet ihr gleich die zwei Lieblingssongs von der Marissa hauen wir euch um die Ohren.
0: Genau so sieht es nämlich aus. Jetzt muss ich nur mal gucken, wo hier den Dreh schleuchst, ne, damit jeder was hört. Ne? Ich freue mich auf jeden Fall sehr.
2: Also ich höre mir nur wegen der Energie, höre ich mir unglaublich gern Foo Fighters. Okay. Foo Fighters. Von der Energie her ist so Wahnsinn, finde ich. Irgendwie. Run ist geil. Run ist geil. Es ist pure Energie.
3: Sehr gut, ja. Es muss kein Brunhilde-Song sein. Ja. Genau. Ach so, ja, dann. Lieblingssong in Metal oder in irgendwelches Genre?
4: In irgendwas.
3: Sigur Rós Olsen Olsen. Von Sigur Rós, ja. Das ist immer ganz lustig. Ich höre, also je nachdem, welche Musikrichtung ich spiele.
5: Sigur Rós, R-O-S nur in der Sigur. Nur Rós, Sigur Rós, genau.
3: Je nachdem, welche Musikrichtung ich spiele, höre ich immer dann die gegensätzliche Musik davon. Das ist ganz lustig.
5: Okay.
3: So, Sigur Rós.
5: Noch ein? Noch ein Song?
3: Ich habe von Breakdown of Sanity The Gift. Von Breakdown of Sanity.
5: Breakdown of Sanity, ja, da die Vernunft geht verloren.
3: The Gift, also das Geschenk, habe ich letztens noch unter die Story gepackt. Okay. Echt, dieser Song, wie die Gitarre da fliegt, da fliege ich auch.
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0: wird es doch nochmal gemütlicher.
1: Sehr
0: der
1: abwechslungsreiches Stück, würde ich sagen. Ja. Auf jeden Fall kein Schlaflied für kleine Kinder.
0: Nein. Ja. Breakdown of Sanity, die Band The Gift. Der Song, ein Lieblingssong von der Marissa, der Basserin von Brunhilde. Davor doch was Gemütlicheres, und zwar von Sigur Rós, Olsen Olsen.
1: Genau, und wie war das Breakdown of Sanity Band, The Gift, der Song? Ja,
0: ja.
1: Ja. Ja, wir haben jetzt nicht mehr viel. Wir haben noch ein paar Interview-Schnipsel natürlich für euch. Und zwar ganz wichtige Themen. Zum einen die kurze Aussage zum, wie kam es dazu zum ersten Gig mit JBO? Ja. Dann, wie kam die Marissa zur Band? Ja. Dann, was macht das neue Album? Und das Beste, also mir persönlich gefällt es am besten, How to Make a Jingle.
0: Das war geil.
1: Und hinterher dann der Jingle. Und danach spielen wir noch ein schönes Lied von Brunhilde.
0: Ja, wir kommen nochmal zurück und verabschieden uns.
1: Ja. Ja, also, dann hau ich die Bude jetzt mal los und viel Spaß dabei.
2: Ich bin aufgewachsen mit Schäden.
3: Oh, okay.
2: Ja. Also da war ich noch ein kleines Mädchen, habe ich das schon gehört.
4: Und so seid ihr durch Zufall gehen. Wir haben letztes Weihnachten mit Chevy Ohr vor Silvester eine Show gemacht in Nürnberg, in Löwensee.
0: Ja.
4: Das hat so gut gematcht, da haben wir uns überlegt, komm, wir machen die komplette Tour mit, und die waren begeistert und so, ja, mach mit, das ist geil. Und so.
2: Durch den Urschlagzeuger Bastian Emich bin ich, also der hat mich kontaktiert, und da war ich ziemlich schnell Feuer und Flamme. Und dann bin ich Neidrutsch. Also dann habe ich erstmal mir die Songs drauf geschafft, als wäre es meine Wirbelsäule, und dann habe ich die auch so gespielt und das hat funktioniert.
3: Okay.
2: Und ich finde es auch ganz gut, dass man nicht so viel von mir erwartet, so dass wenn ich eine Sache mache, dass dann auch nur von mir erwartet wird, eine Sache zu, also man redet jetzt nicht mit mir, während ich spiele oder so, weil dann weiß man, ciao und so, also das ist immer schön, ist doch okay. Der Witz ist, wenn man mit der Note, die man spielt, connected, aber das ist natürlich Aufwand, und das haben wir alle nicht gehört, sonst würde ich nämlich.
5: Und das macht er immer so früh und dann verschiebt sich's.
4: Nee, das hat sich verschoben, weil wir Produzenten auch mit neuen zusätzlichen Produzenten haben.
3: Okay.
4: Und das hat sich ein bisschen gezögert. Aber es hat sich gelohnt.
3: Super. Also kommt es dieses Jahr raus, kann man mit rechnen.
4: Mitte Mai
3: kommt es. Mitte Mai, ah, top. Das ist ja gut. Liebe Videos habe ich ja schon gesehen.
6: So Festivalsaison
3: Album.
4: An dem Wochenende, wo es rauskommt, spielen wir dreimal. Also dann macht sich das mal aus.
3: Perfekt, sehr gut. Sehr schön.
5: Ist das so? Wann kommt das raus?
4: Ich muss jetzt mal ein Blatt schon was tun.
3: Alles fertig.
5: Okay. Ist schon fertig, ja. Genau.
3: Sehr schön. Das ist schon gut an, finde ich.
5: Wir können das auch alles zusammen machen.
4: Wir können alles zusammen machen.
2: Was waren wir?
5: Wir müssen Brunhilde.
3: Ja, auch. Und irgendwie Lost-Songs und Radiostörfunken.
6: Das soll dabei sein, genau.
5: Brunhilde.
4: La la la Brunhilde. La la la la la la la la la.
5: Ja, wie heißt das? Lost?
3: Unsere Sendung heißt Lost Songs.
5: Lost Songs.
3: Lost Songs. Auf Radio Show. Genau.
4: Lost Songs.
5: Okay.
2: Brunhilde.
5: Auf Radio Störfunk und Lost Songs.
2: Du sagst Brunhilde, ich sag auf Radio Störfunk, und du sagst Lost Songs.
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0: Ah, das Mädchen mit den 1000 Narben. Vom Album 27, vom noch aktuellen Album von Brunhilde vom Jahr 2022.
1: Ah, ey, ohne Witz. Hammer. Ganz liebe Grüße gehen raus an Brunhilde.
0: Ja. Caro, Kurt, Marissa und Janis.
1: So einfach so entspannt, so normal, so geil und macht so fette Mucke. Ja.
0: Also ich schätze, da werden wir noch ab und zu auf Konzerte gehen.
1: Ich freue mich für euch jetzt schon, weil ich glaube, das wird klappen mit dem Konzert, das noch keiner beantwortet hat hier im Radio bei uns. Wo ihr da spielen wollt, das wird klappen, glaube ich schon.
0: Das wäre geil. Ich werde sie dann dieses Jahr auf jeden Fall nochmal live sehen, wenn sie auf dieses Festival kommen. Ansonsten, wenn die in der Nähe sind, wenn sie mal eine eigene Headliner-Tour machen.
1: Oh, das wäre schön.
0: Da werden wir auf jeden Fall hingehen wieder. Ja, das wäre cool. Vielleicht sogar ein Gig in Schwäbisch Hall.
1: Ein Träumchen.
0: Wer weiß es. Es war schön mit euch. Ich hoffe, euch hat die Musik von Brunhilde gefallen. Die Stunde ist schon wieder rum. Schaltet auch wieder ein, wenn es wieder heißt, nächsten Donnerstag von 18 bis 19 Uhr.
1: Los Songs auf Radio Störfunk. Funk. Mit Sascha und Schockse. Macht's gut. Ciao.
0: Schönes Wochenende. Genießt das Wochenende.
2: Und dann haben wir natürlich immer noch für
3: Hey, what's happening with you, Jeffrey? Hey, man, it's OG Loke, homie. OG Loke!

0: Herzlich willkommen zu neun. Unsere Sendung im Radio Stiefel.
1: Mit Lucy.
2: Und Chris.
1: Chrissy. Und gemeinsam sind wir das Duo Lucy und Chrissy.
0: Und Jensi.
1: Hey,
2: Wir freuen uns.
0: Da.
1: Das war das Unplugged-Intro.
2: Made by human.
1: Herzlich willkommen zu
2: 9.
1: Neun. Im
2: neuen.
1: Im neuen Radiostürfung. Genau. Wie ihr vielleicht an unserem schönen Intro schon gehört haben, wir sind heute nicht zu zweit, sondern mal wieder in der Dreierbesetzung, in der wir eigentlich nur abgeliefert haben, wie ich finde. Danke, dass ich diesmal auch dabei sein darf. Vor zwei Wochen hatten wir das schon mal. Da waren wir allerdings in der erweiterten Spielzeit zu dritt nur. Und weil das so gut geklappt hat, haben wir gesagt, wir ergreifen die Gelegenheit nochmal beim Schopf. Solange Lucy noch da ist, solange sie verfügbar ist, muss man sagen. Herzlich willkommen, Lucy. Welcome back. Wie geht's dir?
2: Ja, mir geht's ganz gut. Ich war jetzt erkältet. Meine Nase ist auch noch ein bisschen zu. Ich nehme mal das Mikrofon richtig zu mir. Ja, aber ich freue mich auch, hier zu sein, in meiner Form des Mutterschutzes quasi. Chris, wie geht's dir?
0: Mir geht's jetzt auch gut. Vielleicht kam es schon rüber. Wir haben nicht unser normales Intro gespielt.
2: Was?
0: Nee.
2: Was? Echt?
0: Ja. Nee. Also, obwohl es sehr gut angehört hat. Jetzt funktioniert alles.
1: Ja, ich habe die ersten Reaktionen gerade schon bekommen. Einfach der Fanclub tobt. Wo ist das Intro?
0: Genau. Nee, mir geht's gut. Ich bin ein bisschen gestresst. Morgen hat mein Bruder Hochzeit hier in Schwäbisch Hall.
1: Oh.
0: Und der feiert seine Hochzeit. Und ja, da gibt's noch viel zu organisieren und ich glaube, jetzt bin ich durch und ich war bis gerade eben am Rumwuseln, bin 3 Minuten hier vor Sendungsbeginn ins Studio reingekommen und bin noch ganz wuselig.
1: Bist genau. Du Trauzeuge, Chris?
0: Ja, ich bin Trauzeuge. Weil ich habe es geschafft auf die Nummer 1.
1: Das Schlimmste bei an Hochzeiten sind, also den meisten Stress haben die Trauzeugen, sagt man ja. Also für die ist es wirklich immer am stressigsten. Deswegen schön, dass es doch geklappt hat.
0: Ich glaube, ich habe es recht entspannt, aber
1: ja.
0: Jetzt bis vorhin war es noch so, ich bin gespannt, was alles passiert. Aber ja.
1: So wie es auf Hochzeiten so ist, ob jemand noch kurz vorher noch sagt, hat jemand was dagegen? Ah, vielleicht ja doch.
0: Ich hoffe einfach, dass hoffentlich sagen beide ja.
1: Ja, genau. Dann ist dein Job erledigt.
0: So.
1: Genau.
0: Ab jetzt bin ich raus. Ab Cheerio.
1: Genau. Schönes Leben noch.
0: Ja, genau. Wie geht's denn dir, Jens?
1: Mir geht's gut. Die Woche ist schon wieder viel zu schnell umgegangen. Und Freunde unserer Sendung wissen ja, dass ich eigentlich mit Sommer nicht so viel anfangen kann. Stellt sich raus, ich kann jetzt irgendwie mit der dunklen Jahreszeit auch nicht so viel anfangen.
0: Vielleicht liegt es nicht am Wetter.
1: Vielleicht liegt es einfach an mir. Genau. Ich kann einfach mit allem nicht so viel anfangen. Und trotzdem geht es mir gut. Ich freue mich auf eine Sendung. Wir haben den einen oder anderen Musikhit aus dem Jahr 2026 heute für euch dabei. Und bevor wir jetzt noch lang rumlabern, machen wir einfach tatsächlich jetzt mal was von der Playlist, ohne dass wir reinsingen. Kriegen wir das hin? Ich glaube schon. Viel Spaß.

0: Necropolis.
1: Ich dachte, ihr wolltet nicht reinsingen.
0: Ja, nicht mitten im Lied, aber ich glaube, das ist so ein Trademark bei Neuen, dass man am Ende des Songs den Song noch rausbegleitet, ja, oder Chris?
2: Natürlich.
0: Das muss schon sein. Mhm. Also bei 50% der Songs passiert es jedenfalls.
2: Auf jeden Fall, da wird reingesungen.
0: Noch
2: und die anderen 50% sind die Songs, die halt davor laufen und deswegen kann man halt nicht mit reinsingen.
0: Genau, weil wir oft so Outro. Zweiergrüppchen haben. Genau. Wir könnten es aber machen. Wir können so durchsingen. Von dem einen Song in den anderen rein. Genau. Ihr habt auf jeden Fall jetzt gerade vom neuen Farin Urlaub Album Happy to Be Deutsch gehört und an zweiter Stelle von Hysterese Necropolis. Interessanterweise ein Cover von einer Epic Metal Band, die super unbekannt ist, Manila Road.
2: Hat sich auch nach Epic angehört.
0: Oder richtig Epic, ja Chris, da spricht der vierte Experte, der vor allem mit beiden Ohren immer zuhört.
2: Immer.
0: Der am Puls der Zeit ist.
2: Und ich sag, bei Metal kann man alle Wörter davor machen. Da kann man Epic Metal, Doom, Hardcore Doom, Hardcore Metal, Melodic.
0: Metal Battle,
2: Schlepp
1: Metal.
2: Alles.
0: Metal.
2: Genau. Real Metal, Hard Metal.
0: Soft Metal. Aber es war eine Punkband aus Tübingen, Hysterese. Muss man sich mal vorstellen. Die haben 5 Alben rausgebracht. Ich empfehle euch jetzt kein Album, weil alle Alben heißen gleich. Nämlich alle heißen wie die Band. Das ist richtig unübersichtlich. Ich hasse solche Bands.
2: Wir spielen was aus unserem Album.
0: Ja, genau. Es gibt ja Bands dann, die so Alben einfach nur römisch 1, 2, 3, 4 und so weiter nennen. Das lasse ich mir noch irgendwo gefallen. Auch das hat gar keinen Wiedererkennungswert. Also dann hat man irgendwann den Überblick verloren. Wo ist mein Lieblingslied drauf? Aber Bands, die das nur machen, nur selbst betitelt, die wollen halt auch keinen kommerziellen Erfolg. Und deswegen sind sie hier im Störfunk genau richtig.
2: Das kenne ich den auch.
0: Ja. Wir haben vorhin schon drüber geredet, liebe Lucy. Möchtest du diese Geschichte, die ich sehr anrührend fand und sehr passend für die Jahreszeit für unseren Oktober, jetzt mit der Hörerschaft teilen? Was ist dir denn passiert in letzter Zeit?
1: Ja, also im Herbst beginnt die Wichtel- und die Zwergenzeit auch. Also auf jeden Fall im Kindergarten. Und mir ist letztens was passiert, was mich
0: ja, unheimliche hier Geräusche auch im Hintergrund. Schon.
1: Also sag mal, was ist denn hier los?
2: Sollen wir so Gespenstermusik reinmachen?
0: Also Kindergarten? Nee, was?
1: Nee, also das als, weil du meinst, es passt zu der Zeit gerade, wollte ich das noch davor einfach sagen. Und zwar ist letzt nachts, 2, 3, 4 Uhr morgens, ich weiß nicht mehr genau, eine Flasche aus dem Regal in das Waschbecken gefallen. Ja, es war ganz schön laut und ich habe mich richtig erschreckt und ich war so, okay, wir haben eine Maus. Ich bin aufgestanden, ich habe alles abgesucht. Ich habe keine Knabberspuren gefunden und ich habe auch keine Köttel gefunden. Das habe ich, am Tag habe ich das wiederholt. Ich habe auch immer noch nichts gefunden und das habe ich dann Tage danach auch wiederholt und mich hat es sehr beschäftigt. Ich konnte die Nächte nicht mehr schlafen. Ich habe eine kleine Mäusepsychose, sage ich mal so.
2: Auch nicht zu Unrecht.
1: Genau, ich habe auch dann Fallen aufgestellt. Es ist auch nichts. Es ist bis jetzt immer noch nichts drin. Also es ist keine Maus im Haus.
2: Es muss was anderes sein.
1: Genau. Und dann noch eine kurze Geschichte vorweg. Der Liam, der schnitzt gerne kleine Pilze. Und die werden bei uns zu Hause an einem Ort gesammelt und wenn jemand mal vorbeikommt oder so, kriegt dann Pilz oder jemand mal ein bisschen Glück braucht, kriegt dann Pilz oder auch einfach nur so. Ja, und dann muss ich schwangerschaftsbedingt gerade nachts öfters aufs Klo. Ich gehe aufs Klo, ich ziehe meine Schuhe an, alles normal, ich gehe raus, ich gehe wieder rein, ich lege mich ins Bett. Ich kann nicht schlafen, Stunde später, ich gehe die Treppe runter, alle anderen schlafen aber, ja. Gehe die Treppe runter, guck, mein Schuh, liegt da so ein Pilz drin. So, wie kommt der Pilz da rein?
2: Wer hat den Pilz da reingemacht?
1: Der Liam hat geschlafen, der konnte nicht aufstehen. Der Rius.
2: Du warst ja direkt daneben.
1: Ja, genau, ich war ja direkt neben ihm. Das hätte ich mitgekriegt.
2: Der, und du warst davor, warst du aber in den gleichen Schuhen schon mal drin?
1: Die gleichen Schuhe, ja. Das sind so Schlupf, so wie der Arzt immer so anhat, so geschlossene Birkenstocks, aber nicht echte.
0: Keine Original. Also man kann Birkenstock nicht verklagen, dass die da irgendwie Pilze reinmachen.
1: Genau, und das auf jeden Fall, wie kommt dieser Pilz da rein? Und diese ähnliche Geschichte ist mir schon mal passiert in Rieden. Und da ist nicht eine Flasche runtergefallen, da ist nämlich nachts einfach ein Licht angegangen in einem Raum, in dem wir 2 Monate nicht waren, weil wir da alle unsere Scheiße reingestellt haben und einfach die Türe zugemacht haben und gesagt haben, das ist das Problem von später. Da ging einfach mitten in der Nacht die Schreibtischlampe an. Und ein paar Wochen später hatte ich auch einen kleinen Pilz in meinem Schuh.
2: Hat das was mit Vollmond zu tun? Kann man das irgendwie verbinden, oder? Ist das.
1: Ja, das ist also komisch. Meine Erklärung. Ich bin ein bisschen durcheinander, ja. Meine Erklärung: Wir haben irgendwie einen kleinen Wicht zu Hause und der hat aus Versehen die Flasche aus dem Regal geschmissen. Und weil der gemerkt hat, dass mich das so beschäftigt, wollte der sich bei mir entschuldigen und hat mir den Pilz in den Schuh gelegt. Wie er es wahrscheinlich mit dem Licht auch schon mal gemacht hat. Vielleicht ist es unser Familienzwerg, der mit uns mitgezogen ist.
2: Das kann sehr gut sein.
1: Ja, weil das habe ich vorhin auch mit Jens drüber gesprochen. Warum wird jemand, der an Gott glaubt, nicht als verrückt bezeichnet, wie wenn jemand sagt, der glaubt an Zwerge und Elfen.
0: Ein Familienzwerg.
1: Wer hat schon mal Gott gesehen? Wer hat schon mal Zwerge? Da meldet sich jemand
0: im Off.
1: Wer hat schon mal einen Zwerg oder eine Elfe gesehen? Und es kommt ja auch immer auf die Kultur drauf an. Im Norden
2: Zwergen
1: ist es ja.
2: Gibt's viele.
0: Ja, geistige Zwerge.
1: Ja. Ja.
0: Genau. Nein, aber du wirst uns auf dem Laufenden halten. Ich finde es auch gut, wenn wir das einfach mal so offen stehen lassen, die Story.
1: Ja.
0: Vielleicht können unsere Zuhörerinnen und Hörer Ideen schicken.
2: Vielleicht ist anderen ja auch schon mal sowas passiert.
0: Vielleicht gibt's.
2: Was kann man dagegen machen?
1: Vielleicht wurde jemand schon mal vom Alien entführt.
2: Ja. Wie heißt das? Wünschelrouten?
1: Ja. Nee.
0: Wünschelroutengänger.
2: So, gucken, ob da eine Wasserader ist.
1: Ja,
2: gut sein.
1: Kann
0: richtig,
1: ja sein.
0: Unter der Jurte. Ich habe gedacht, das ist vielleicht so ein Jurtenwichtel, dass die nur in Jurten vorkommen. Aber wenn du sagst, den hat der mitgezogen, dann hat der noch nicht.
1: Der Pilzwichtel.
0: Ja. Genau.
1: Der Rius hat gerade auch so einen kuriosen Hyperfokus auf Pilze.
0: Ja, da gibt es einige. Das ist gefährlich, das muss man im Auge behalten. Hyperfokus auf Pilze. Genau. Ja, irgendwann wird er Songwriter.
2: Oder wird Informatiker
0: genau. Und
2: programmiert darauf.
0: Ja, genau.
2: Ich habe was Witziges mitgebracht. Auch ein Lied aus diesem Jahr. Und zwar von Chiago, Verschwommen. Viel Spaß.
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0: Tennisschuh.
1: Ja, schön.
0: Das
1: ich
0: Pack.
1: Ich hatte zwei witzige Tracks, die waren von mir. Vielleicht kam es rüber, weil es waren zwei Deutschrap-Lieder. Einmal Shi Agu, der bald sein neues Album rausbringt. Das war dieses Techno-Hardtech-Track.
0: Hat er nicht mit Jens Spahn gekokst?
1: Ja, genau, das war der mit der auf der Toilette war.
0: Ja, angeblich müssen wir
1: angeblich,
0: sagen.
1: Angeblich auf der Toilette war.
0: Genau, weil Jens Spahn hat sicherlich nicht gekokst, weil der ist ein verantwortungsvoller Fastpapa da gewesen schon.
1: Ja, genau.
0: Und das machen so Väter nicht.
1: Auch so witzig, dass der in irgendeinem Stream sagt, dass er Jens Spahn beim Koksen auf einer Toilette im Club gesehen hat.
0: Ja. Ja, ist, und Jens Spahn hat ihn jetzt verklagt, ne?
1: Genau, der hat ihn verklagt, dass es nicht stimmt.
0: Aber da gibt es noch kein Ergebnis.
1: Nee, noch kein Gerichtsurteil, kein ob das jetzt wirklich so war oder nicht so war.
0: Ja, verdammt. Also.
1: Also vielleicht ist es ja auch wirklich so gewesen.
0: Was glaubt ihr?
2: Ich glaube, das bleibt so offen wie die Geschichte mit dem Pilz im Schuh.
1: Vielleicht,
2: das war auch paranormal.
0: Vielleicht hat Jens Spahn dir einen Pilz in den Schuh gelegt.
1: Vielleicht kommt es ja nochmal.
0: Genau.
2: Vielleicht sollte ich ihm mal einen Pilz in den Schuh legen.
1: Oh ja. Keine Ahnung, genau. Und dann hatte ich noch von Retrogott und Helikopter. Was?
0: Genau. Was ist Retrogott?
1: Retrogott ist ein Hip-Hopper.
0: Okay.
1: Ein Hopper.
0: Was man früher gesagt hat.
1: Ein Hopper. Genau. Ja, der einfach Oldschool Hip-Hop macht. Auf Deutsch. Ja,
0: muss ich mal reinhören.
1: Lohnt sich.
0: Muss ich mich mal mit beschäftigen.
1: Aber manchmal ein bisschen vulgär.
0: Ja, aber gerade noch neuntauglich, ne?
1: Gerade noch so
0: für 10 spielbar. Ja. Viele hören unsere Sendung ja auch in der Wiederholung am Sonntag. Da liebe Grüße gehen raus.
1: An die SonntagshörerInnen.
0: Ja, ich meine, ist auch gut, dass man nach dem Gottesdienst wieder was hat, was einen erdet. Wenn man dann so am Mittagessen-Tisch sitzt.
1: Guten
0: oder so.
1: Hunger, gell? Oder kurz vor dem Schwiegerelternbesuch.
0: Ja.
1: Jetzt nochmal eine kurze Runde neuen rein.
0: Oder geht es darum, das war bei uns immer sonntags so ein Ding, wer macht den Abwasch? Wer spült ab oder wer räumt ab? Kennt ihr das?
2: Ja.
0: Und wer war es bei euch?
2: Immer die Kinder.
0: Immer die Kinder?
2: Immer die Kinder, ja.
0: Oh, Kinderarbeit.
2: Kinderarbeit war das, ja. Und dann wird noch gemeckert, wenn man die Arbeitsplatte nicht richtig abgewischt hat.
0: Oh Mann. Ja. Chris, und bei euch? Ihr wart auch viele Kinder.
2: Chris war bestimmt immer auf dem Klo, wenn es an den Abwasch ging.
0: Genau, das ist ja das Gute, wenn man drei Brüder hat. Dann kann man sich so irgendwie...
1: Und immer die anderen rauspicken. Also ich habe ja schon dann auch... Oh, der hat aber auch gar nichts gemacht. Und dann geht es in Diskussionen über...
0: Ah.
1: Und plötzlich erübrigt sich die Arbeit.
0: Genau. Ja, genau, einfach so ein Streit anzetteln, dass die Eltern das so lange machen.
2: Ja, genau.
1: Und dann sagen, oh, den Stress gebe ich mir
2: jetzt
1: nicht.
2: Jetzt geht einfach. Komm, okay, ich mache selber.
1: Geht spielen. Ja. Nee, zumindest glaube ich, unsere Teller waren schon immer weg. Ich glaube, das war schon, aber ich weiß nicht mehr ganz genau.
0: Cool.
1: Bei dir? Was tust? Ja klar, der Samariter Jens.
0: Ich.
1: Klar, ganz alleine.
0: Im Prinzip habe ich den Haushalt alleine geschmissen, habe vorher gekocht, abgeschmeckt. Ne? Ich war auch einkaufen, samstags noch auf dem Wochenmarkt, habe ganz frische Zutaten. Und dann manchmal habe ich sogar den Acker bestellt, auf dem das gewachsen ist. So war das, ja. Absolut.
1: Liebe Grüße an die Hampeldes.
0: Genau. Die an Mama vor allem, die das gemacht hat. Das muss man einfach sagen, ja. Nee, viel Arbeit war, glaube ich, auch uns einfach aus der Küche rauszuhalten.
1: So. Ich glaube, da wird es nicht besser.
0: Genau.
1: Wenn, das ist nach dem Motto, wenn du anpackst, ist wie wenn zwei loslassen.
0: Ja, richtig, genau. Wenn Kinder mitkochen. Nee. Ja, oder so immer so probieren. Immer von der Soße probieren, bis keine Soße wird.
1: Genau. Oder beim Kuchenbacken so lange probieren, bis wirklich die Bauchschmerzen schon am Abend einsetzen. Oder schon währenddessen einsetzen.
0: Bald ist wieder Plätzchenzeit. Das heißt, immer wenn man Ausstecherle gemacht hat, den Rand... Teig, also der überbleibt, den muss man essen.
2: Den muss man komplett in Schokostreusel wenden und dann muss man den essen.
0: So eine Kugel rausmachen.
2: Ja, so eine Rumkugel für Kinder.
0: Genau, also die ist irgendwie, hat so Tennisball groß und es besteht zu 90% aus rohem Teig und 10% aus verbranntem Teig mit Zuckerguss. Genau.
2: Und hat 100% Bauchschmerzgarantie.
0: Genau. Einfach als Lehre für die Kinder. Genau. Aber wir sind eine Bildungssendung. Nee, Chris, frag was.
1: Klar, wie immer.
0: Machen wir nochmal Musik.
1: Definitiv.
0: Weil das bildet die Leute am meisten, wenn wir was vorspielen und das danach einordnen.
1: Was für ein Genre das ist.
0: Ja, genau, jetzt kommt raten. Was, etwas, ich sag mal, ja, was Wildes aus einem ganz, aus einer wilden Kultur.
1: Oho.
0: Ja, aus einem ganz fremden Land, nämlich aus Österreich, die Band Brand mit Feldweg. Viel Spaß.

0: Audrey Horn.
1: Schöne, gute Musik. Was war denn das für ein Genre?
0: Ich glaube, das war Rock'n'Roll. Rock'n'Roll-Musik.
2: Rock'n'Roll-Metal
0: aus Norwegen.
1: Wir spielen ja heute nur Musik aus dem Jahr 2026.
0: Genau, also keine Oldies und genau das Gegenteil von der SWR1-Hitparade. Ich weiß nicht, läuft die schon parallel?
2: Ja.
1: Ihr müsste, gell? Aber du bist informiert?
2: Lucy? Ich wollte einfach auch was sagen, aber die fängt doch heute an, dann läuft die doch bestimmt schon.
1: Ah, die fängt heute an?
0: Nee, die fängt immer montags oder so an und dann ist die doch zum Wochenende fertig.
2: Warum fragst du dann, ob die schon lieb?
1: Ja, nee, die geht doch viel länger, oder?
0: Eine Woche.
2: Warte mal, irgendeine Tante hat was in Status gestellt.
0: dann läuft sie.
1: Ein Glück.
2: Ich gucke jetzt nochmal nach.
0: Aber das ist immer im Oktober rum, das weiß ich. Also irgendwie Mitte Oktober.
1: Und am Freitag,
0: in der Schleierhalle.
1: In der Slayerhalle. Hans-Martin-Slayerhalle wird das große Ende sein. Ja. Wo wir eigentlich uns überlegt haben, sogar ironischerweise hinzugehen.
2: Da gehen meine Eltern immer hin. Die gehen immer dahin.
1: Nicht ironischerweise.
2: Nicht, die gehen nicht ironischerweise.
1: Liebe Grüße an die Eltern.
0: Haben die dann auch so aufblasbar?

0: Bohemian Rhapsody.
1: Bohemian Rhapsody.
2: Ja, oder genau. Stairway to Heaven.
0: Ja.
2: Genau. Was ist euer Favorit dieses Jahr? Was wird so ein Überraschungshit bei SWR1?
1: Ich bin mal für das Äffle- und Pferdle-Lied, für die 1.
0: Oh, das ist, da gehe ich voll mit.
2: Ja. Das ist immer ein Top 10.
0: 100%.
1: Ja, es ist immer in den Top 10, aber.
0: Wo kann man abstimmen? Sicher nicht auf www.sthörfunk.de.
2: Nee.
1: Nee. Auf swr-vote.de kann man abstimmen.
2: Aber das ist ja total langweilig, weil da spielen die immer die gleiche Musik. Wenn ihr wirklich neue Musik hören wollt.
1: Werbungsfreies Radio,
2: genau.
1: Made by Human.
2: Made by Human.
1: Zumindest bei uns.
2: Genau, also garantiert nicht KI generiert hier, kein Sendungsinhalt. Für die Lieder können wir nicht immer sprechen, weil da hat man, glaube ich, mittlerweile so ein bisschen den Überblick verloren, was ist KI generiert und was ist noch menschlich gemacht.
1: Zumindest bei den Oldies können wir uns sicher sein.
2: Da können wir uns sicher sein. Stairway to Heaven wurde noch von Hand geschrieben. Ich würde jetzt noch einen Song spielen und danach haut die Lucy im Anschluss gleich einen rein. Aber wir fangen jetzt mal an mit dem Album, das mich dieses Jahr richtig weggeblasen hat. Vor drei Wochen erschienen. Chris.
0: Vor drei Wochen erschienen.
2: Jugendfrei. Nämlich die Spiders.
0: Die Spiders.
2: Crystal Eyes. Da geht es darum, welche Augen man macht, wenn man Crystal Meth nimmt. Oh. Viel Spaß.

0: Machst du diesen Synthesizer-Loop nach? Sehr gut. Die Konkurrenz von?
1: Das Seminar. Meiner Newcomer-Lieblingsband seit ein paar Wochen. Wirklich, wirklich, wirklich witzige Band. Machen starke Musik.
2: Machen Konkurrenz.
1: Machen Konkurrenz zu allen anderen. Ja. Und die habe ich nur rausgefunden, weil meine Lieblingsband auch von Faschos gehört wird. Und dann fand ich es doch nicht mehr so cool.
0: Ja, weil die sich nicht distanzieren, ne? Deutsche Vita.
1: Genau, Deutsche Vita, die haben das Selner Post repostet die regelmäßig. Also der hier diese Remigrationsthema ausgelöst hat, was jetzt gar kein Thema mehr ist. Ja. Ein normales Wort jetzt inzwischen. Aber genau, von dem, der repostet die Band ganz oft und da, das ist denen völlig egal.
0: Genau, die distanziert sich leider nicht. Deswegen jetzt die Konkurrenz, das Seminar.
1: Das Seminar, absolut also, geile Band.
0: Wäre total geil, wenn wir die so nach vorne pushen könnten. Und nur hier im Einzugsgebiet vom Störfunk.
1: Voll pushen
0: und
1: die voll.
0: Keine Ahnung, wo kommen die her?
1: Ach, weiß ich nicht.
2: Also, lad sie mal ein.
1: Ich hab neulich mal mit denen geschrieben, weil die keine Platte mehr hatten und ich unbedingt eine Platte von denen wollte, weil die echt witzige Musik machen und bald kommt eine neue. Vielleicht kann ich ja mal ein Interview klar machen.
2: Ja.
1: Ja, so. Genau. So viel zu der wirklich geilen Band. Das ist so ein Duo.
0: 2026 hat viel Neues musikalisches in unser Leben gebracht.
1: 2026 tolles Jahr.
2: Auch viel Neues Hörspielmäßiges. Und wir müssen jetzt wirklich immer noch mal diese Hörspielsendung machen. Richtig. Leute, es wird langsam eng.
0: Genau. Für unsere.
1: Jetzt können wir Terminkalender aufmachen
0: genau.
1: Und jetzt machen wir schon mal
0: einen fixen Termin. Outlook aufmachen.
1: ich habe meine Arbeitstermine gerade nicht direkt da.
0: Genau, aber wir können es hier wirklich schon mal anteasern. Die Idee, mit der wir schwanger gehen, alle drei, ist, dass wir eine Special-Sendung machen zu Hörspielen. Alles rund um Hörspiele, Hörbücher. Eigentlich Hörspiele, ne? Nicht Hörbücher nur.
2: Ich weiß jetzt auch, was mit Boris passiert ist.
1: Boris Blocksberg. Das kam neulich. Neulich wurde interviewt, gell?
0: Ja.
2: Aber nicht spoilern.
1: Nicht spoilern.
0: Ja. Man weiß nicht, was. Ihr müsst immer wieder mal neu hören.
1: Bibis
0: Beauty Palace.
1: BBB.
0: Bibi Blocksberg.
1: Bikini Bottom Mafia.
0: Genau. Bibi von Bibis Beauty Palace ist jetzt Feministin, habe ich gehört.
1: Ja, definitiv. Und macht witzige Edits auf Instagram.
0: Ja, also alle Folgen.
1: Ich würde sagen, wir sind zu Ende.
0: Ja.
1: Danke, dass ihr da wart. Danke, dass ihr zugehört habt.
0: Genau. Es war ein starkes Jahr 2026. Wir hören uns in 2027.
1: Guten Rutsch.
0: Guten Rutsch. Rutschkühlerei bleibt stabil.

0: Da sind wir wieder. Ein herzliches Willkommen und Hallo bei Ihrem Service-Radio. Hier bei Radio Freispiel, unser aller Lieblingssendung live am Donnerstagabend.
1: Hallo.
0: Unser Dominik ist auch dabei. Wo ist er denn? Lieber Dominik, zeig dich. In der Tiefe ja, des Raumes.
1: Domme verwirrt mich hier im Studio, weil er hier einfach Mikrofone wild verdreht hat und ja. Ich jetzt keinerlei Orientierung habe, wer hier in welches Mikrofon spricht.
2: Ich habe die Mikrofone nicht verdreht. Shoutouts an Neuen.
0: Aber jetzt hatten wir ja mal wieder eine Stimme in der Tiefe des Raumes. Das heißt, alle unsere Friends, die gerade unser Bingo parallel dazu aufgeschlagen haben auf Instagram, die wissen jetzt das erste Cashle ist quasi schon voll.
2: So sieht's aus.
1: Kostenlos zum Mitnehmen.
2: Und oh ja. Unser anderes Mikro ist jetzt einfach mal unser Backup-Raum-Mikro.
1: Genau, das ist unser Atmo-Mikro.
2: Genau.
1: Vielleicht richten wir das auch nachher einfach noch in Richtung Stadtgeschehen, um vielleicht den Lieferdienst bisschen näher
2: zuhören zu können. Haben wir aktuell das Atmo-Mikro schon an?
1: Ja.
2: Oh, das heißt, also wenn ich jetzt das Switch, dann hört man, das ist ja wunderbar.
0: Mm. Jetzt in der Tiefe des Raumes. Oh, es ist einfach toll, hier bei Radio Freispiel kann man noch richtig was lernen, ja, wie man zum Beispiel Klänge hört und fühlt. Ja. Weil heute wieder hier die Sendung ist pickepacke voll, ihr merkt schon, und zwar mit Mumpitz, Scabberneck und einem prickelnden Musikscholle für unsere Fans. Sind wir jetzt zurück hier aus der Versenkung, ja? Wir sorgen hier für die nötige Dynamik am Donnerstagabend, nachdem jetzt der Herbst, letzte Woche haben wir schon hier die Spooky Season ausgerufen und jetzt sind wir eigentlich schon mittendrin, ja? Es ist einfach gruselig, ja, was hier los ist.
2: Ja, total. Oh, ist das geil. Hihi, hört sich das lustig an. Jetzt bin ich hier quasi direkt in der Mitte zwischen den Mikros.
0: Du bist der Stereo-Domme.
1: Ja, das ist jetzt echt bineurales Radio, was ihr hier hört.
0: Stereo-Dominik.
2: Das klingt auf eine ganz andere Art und Weise nochmal weird. Das ist ja mal nett. Ist ja cool. Okay, aber wieder back zum Ambient-Mikro und zum Main-Mikro.
0: Ja, also ja. Wir haben heute eine sehr pickepacke volle Sendung für euch, weil die Redaktionsarbeit, die war mühselig. Ja? Wir haben hier vorhin für euch lang überlegt. Uns haben wirklich hier, also Tränen, Blut und Schweiß ist in die Sendung geflossen und ihr seid jetzt die kommende Stunde mit uns an Bord. Es ist einfach toll, hier jede Woche ein Ritual mit euch zu begehen. Ja, unser radiophones Lagerfeuer mit unseren Fans zusammen. Ja, wir tanzen drumherum und machen ein bisschen Faxa. Und ihr seid dabei.
2: Ja, es war schon wirklich sehr nervenaufreibend, diesmal wieder diese Vorarbeit heute.
0: Oh ja.
1: Vor allem hatten wir gar nicht so viel Zeit, weil wir hier noch bei Willkommen im Radio waren.
0: Es war eine interne Veranstaltung hier, die aber offen ist für jeden. Kommt vorbei.
1: Eine interne Veranstaltung, die aber offen ist für jeden.
0: Ja, denn falls ihr auch eine Sendung machen wollt, dann filmt euch, schickt uns das Video und wir geben euch dann die Infos durch, wie man hier eine Sendung machen kann bei Radio Störfunk.
1: Also kein Problem. Auch einfach auf www.störfunk.de.
0: Ja, das ist aber der umständliche Weg. Ja. Man kann auch einfach den sweeten Weg wählen, ja. Choose the sweet way of life. Und hört unsere Sendung hier jede Woche, die ist nämlich einfach
3: so sweet.
0: Ja, sweet again.
3: So nice, so sweet.
0: Übrigens, ich habe mich in der Wiederholung, die ich diverse Male gehört habe von der letzten Sendung, habe ich mich am Schluss auch in der Nachhörphase, als ich mich befunden habe, habe ich mich totgelacht über dein
3: Schlafdice.
0: Das war wirklich der absolute Knaller. Das sagt man später auch wieder. Aber jetzt gibt es erstmal eine volle Dynamik-Klatsche hier. Ja,
3: it's time for chicken.
0: Und deshalb hören wir jetzt mal unser prächtiges Scholle. Ja. Ah.
1: Fangen wir an mit Stoned Jesus.
0: Oh ja, ist das vom neuen Album? Ich habe gesehen, die haben jetzt ein neues Album rausgebracht.
1: Nein, das kommt noch.
0: Nee, das kam jetzt. Das kam, glaube ich, gestern.
1: Nee, das müsste jetzt in 2 Stunden rauskommen.
0: Ich habe gestern, glaube ich, einen Countdown gesehen. Aber egal, wir spielen jetzt mal den Song, den Hit. Und dann beurteilen wir danach, ob sich das Album lohnt. Ne? Ja. Wir, die Musikkritiker.
2: Das ist nice.

0: zurück für euch im Knossikon, dem hölzernen Studio. Live. Ach ja, so eine dynamische Woche liegt wieder hinter uns allen, ja. Ich war leider wieder ziemlich faul.
1: Wahnsinnig dynamisch.
0: Ja, wobei die letzten zwei Tage wurde es dann besser. Ja, ich bin wieder back on track, ja, bin wieder auf meiner Timeline und ihr seid dabei und lasst euch vielleicht davon anstecken.
1: Ihr seid live im Ohr dabei.
0: Oh ja, unsere Fans tragen wir ja in unserem Herzen immer bei uns. Unser Herzfeuer wird von ihnen genährt. Ja? Das ist wie im Fegefeuer. Und da gibt es lecker Barbecue für euch. Und heute fehlt leider unsere Lichtfängerin. Ja, ist verhindert. Ja, hat irgendein Betriebsfestle. Was feiern die denn schon wieder? Ja? Gibt es da überhaupt was zum Feiern?
1: Ich weiß auch nicht. Aber
2: das kann sie uns ja. Gerade ordentlich im Haus. Ich glaube, in der Bar unten drunter ist einiges los.
0: Oh ja, da herrscht die Dynamik. Ne?
1: Das könnte ich mir vorstellen, ja. Da ist gute Stimmung. Wahrscheinlich hören die uns gerade. Von daher, dann kann die Stimmung nur gut sein.
0: Die hören unsere Sendung mit extrem lautem Bass. Ich kann es mir gar nicht anders erklären. Ja, die haben da so einen Bass runtergelegt und tanzen dann dazu.
1: Ja. Na, das ist einfach bloß die Hintergrundmelodie ein bisschen nuff dreht, weißt
2: du? Ja, aber das ist läuft so einfach Tecke im Hintergrund.
0: Das wird so abgemischt. Es wird abgemischt für unsere Fans da unten.
1: Also. Background ist variabel.
0: Ja. Auch heute haben wir übrigens wieder eine unserer beliebtesten Kategorien, wo ich wirklich mittlerweile schon beim Friseur und auch generell beim Arzt drauf angesprochen werde. Wann kommen endlich wieder die Hessentales? Ja? Die sind so süß, wie unser Dominik immer berichtet aus seinem natürlichen Habitat. Und
2: es gibt ja sogar noch Background-Informationen zu dem Vorfall letzte Woche. Da haben wir ja dann noch Einblicke erhalten.
0: Oh ja, stimmt, weil da müssen wir nochmal nachtragen. Wir müssen uns korrigieren quasi. Asche auf unser Haupt, denn unser Dominik hat uns alle belogen bei seiner Auskunft hinsichtlich der eingekauften Menge veganen Aufschnitts. Ja, die hat sich nämlich unter dem Strich, also in Summa, dann doch auf eine etwas höhere Anzahl Packungen belaufen, als unser Dominik hier im Zeugenstand angegeben hat. Von daher.
1: Ich habe ja nur gesagt, so circa.
0: Na, 5 bis 6 hast du gesagt. Und das war ja wirklich untertrieben. Das war die doppelte Menge eher. Kann man glaube ich. Das ging schon in den zweistelligen Bereich auf jeden Fall. Aber wie du gesagt hast, du kannst jetzt frühstücken wie Harry. Ja? Es wird einfach lecker.
2: Wie geht's
0: lecker.
2: Dem eigentlich?
1: Ach so, was, ganz gut.
0: Ja. Dem Stash.
2: Dem Stash. Ihr solltet Marzi gerade sehen, wie er da hinten vor seinem Fenster hängt. Also wirklich ein richtig schepper Sechser da hinten.
0: Ja, ich bin gerade ziemlich entspannt und gechillt hier. Auch leicht müde. Also von daher.
1: Ja.
0: Das kann mal sein, nach so einer anstrengenden Woche. Also, falls ihr gerade auch richtig süß in eurer Höhle hängt, ja, wie unser Magus heute, der ist heute Höhlenforscher. Ja, unser Magus, da müssen wir auch nochmal kurz, bevor die Hessentales kommen, die teasern wir jetzt nur an, die kommen nach dem nächsten Lied. Also deshalb nochmal kurz zu unserem Meme heute. Radio.freispiel auf Instagram. Schaut mal rein. Und unser Magus ist so sweet, ja, ist so sweet. Der war nämlich jetzt kürzlich erst in einem Stollen unterwegs, gestern oder so, ja, in einem prächtigen Stollen und ist jetzt zum Höhlenforscher geworden. Und wir finden das so sweet, dass wir ihn jetzt heute wieder abgelichtet haben als Höhlenforscher Magus.
1: Ja? Und wieder in den Stollen geschickt haben.
0: Oh, für ja. Uns. Oh ja, süß im Stollen, ja, und an euch geht die Aufforderung raus, hackt euch spitz im Stollen. Ja.
2: Die Stollenzeit kommt ja jetzt auch wieder.
1: Das stimmt. Ja, stimmt.
0: Oh, der Rosinenstolle.
1: Ja, und so ein Cozy-Stolle.
0: Ich muss aber mal sagen, Stollenkritik, der war früher irgendwie saftiger. Stollen war früher saftiger. Der Stollen heutzutage ist mir persönlich viel zu trocken.
1: Ah, das kommt. Aber da muss ich jetzt ganz ehrlich sagen, es kommt drauf an.
2: Das ist, weil es nicht deine Oma gemacht hat.
1: Na,
2: Wenn es deine Oma das macht und es dann zur Bäckerei gibt.
0: Das stimmt, aber
1: also erstens mal das.
0: Aber ich bin leider auf Supermarktstollen angewiesen, meistens. Vielleicht kriege ich aber wieder einen anderen.
1: Ich würde dir tatsächlich dazu raten, es gibt Unterschiede.
2: Ich würde dir zu Unterschieden raten.
1: Ich würde auf jeden Fall am allerersten zu einem Dresdner Stolle raten.
0: Oh Gott.
1: Es geht nichts über.
0: Gibt's da überhaupt Rosinen?
1: Der ist gespickt von. Aber hallo. Ein richtig guter Dresdner Stoll auf jeden Fall.
2: Also alte Trauben gab's in der DDR genug.
1: Nee, das echt so. Probier das mal. Ich glaube, das dürfte dir munden.
2: Also Stollen kann sehr lecker sein. Ja. Ich würde dir aber empfehlen, den ohne Zitronat zu essen.
0: Das macht wahrscheinlich Sinn. Wir können
1: es schmeckt eigentlich auch mit gut.
0: Wir können aber ja im
1: Zitrone selber drauf ist geiler.
2: Muss er selber gemacht sein.
1: Genau.
2: Also der von meiner Oma schmeckt auch mit Zitronat, aber ich bin echt kein Zitronat-Fan. Aber diese ganzen Supermarktstollen sind eigentlich meistens mit Zitronat.
1: Aber es geht ja auch ganz einfach. Du nimmst halt einfach nur Puderzucker, drückst Zitronen aus. Zitronat
2: raus.
1: Nee, und ja genau. Und drückst Zitronensaft drauf, vermengst es und bepinselst damit oben deinen Stollen und schwubbidi-wubbidi, eigenes Zitronat. Und richtig, richtig lecker, weil es schmeckt halt einfach nochmal so richtig.
0: Also wir freuen uns hier auf die kommende Stollenzeit. Ne? Wir unterrichten euch hier jetzt auch dann im kommenden Ende des Jahres über unsere Stollenerlebnisse hier. Wir sind jetzt auch Höhlenforscher.
2: Vielleicht kriegen wir eine Sondergenehmigung, dass wir hier im Studio mal einen Stollentest machen.
0: Werden. Stollenverkostung. Ja. Kannst ja so aus dem Fenster raus dich lehnen und den Stollen in den Stollen beißen. Ja,
2: hier mit unserem neuen Atmo-Mikrofon dann.
1: Oh ja.
2: Oh ja. Geh's nicht an, Domme.
0: Hört uns zu, wie wir Stollen essen. Ja, das ist doch eine vielversprechende Sendung für groß und klein. Da freuen wir uns alle drauf. Ach ja.
1: Die Stollensendung. Stollen-Special.
0: Ich würde mal sagen, anlässlich unserer herrschenden Spooky Season hören wir jetzt mal ein bisschen was Spooky-mäßiges, bevor ich mich dann schon auf die Hessen-Tales freue. Hm?
1: Ja, gerne doch.
0: Dann hören wir jetzt von B-Demon, Serpent Venom. Bis gleich.

0: Das war ein Bedeutung mit Serpent Venom. Herrlich. Ja, ein herbstlicher Klassiker, den keine Sau kennt, außer ich. Deshalb ist er auch so sweet.
1: Ach ja, so klassisch.
0: So klassisch und so sweet, ja.
1: Genau wie wir. Das always stimmt. Sweet, always klassisch.
0: Unbekannt, aber so sweet, ja. Wir sind die Speerspitze, der Vorreiter der Avantgarde der aller Kulturszene. Und deshalb freuen wir uns hier jede Woche euch mitzunehmen auf eine Reise und für euch die Bad Boys auch der Haller Kulturszene zu sein. Tja,
1: oh yeah.
0: Wir haben einfach dann einen gewissen Ruf weg, aber das ist einfach unser Ding.
2: Apropos Kulturszene, habt ihr euch mitbekommen, oh ja, dass unsere Fanhallen,
0: oh ja,
2: wie man sie mittlerweile nennen könnte, jetzt deutlich ausgebauter sind.
0: Die Kulturhalle, oh ja, Freispiel, ja, hat jetzt nochmal unter dem alten Namen eröffnet, aber die Übernahme steht kurz bevor. Die haben jetzt für uns eigentlich umgebaut, weil was, ja, willst du denn da noch mehr Neustelle, weißt?
2: Und jetzt haben sie sich halt gedacht,
0: noch so mehr Kunst, aber da, ja, kommt jetzt bald Kultur rein, wenn wir da einziehen.
2: Genau, sobald der Anselm Kiefer da raus ist.
0: Und ich freue mich ja auch, dass sie jetzt die das Foyer schon dafür auch vorbereitet haben, dass es da bald leckere Panini Caprese gibt für unsere Fans, die da zahlreich mit Bussen von nah und fern anreisen.
2: Ja. Ich meine, es hat schon mal funktioniert.
1: Ja.
2: Also wir haben ja schon mal eine Sendung im...
0: Das stimmt, wir haben da schon mal quasi unsere Fühler ausgestreckt in unserem neuen Habitat, in unserem Hauptquartier, in unserer Höhle. Ja. Und ihr wart vielleicht sogar dabei. Ja.
2: Wenn ihr dabei wart,
0: dann filmt euch.
2: Und schickt uns.
0: Oh ja.
1: Lasst einfach mal was da von euch.
0: Aber das Richtige bitte. Ja. Also entweder Videos oder Pfandzettel. Alles andere könnt ihr gern bei euch behalten. Und am besten auch dahin, wo ihr es gut entsorgen könnt. Ha?
1: Ja, außer ihr habt so eine halbe Schuh oder so zum Abgabe.
2: Könnt was, ihr einen halben machen. Schuh?
0: Ja, also weiß, den dann bitte zum Dominik. Und da kommen wir auch zum Thema. Ja, die Hessen Tales. Die schlagen wieder zu, ja. Hessen Tales, Dominik berichtet aus seinem Alltag. Hessen Tales, Also, was war denn wieder los? Ich habe gehört, du hast schon wieder ein neues Fenster bekommen.
1: Ja, Tatsache. Und zwar, ich habe ja vor nicht allzu langer Zeit darüber berichtet, dass in meinem Bad auch das Badfenster bloß, ich glaube, so 5 oder 10 Zentimeter sich hat öffnen lassen. Und danach hat es irgendwie blockiert. Wo ich eingezogen bin, ging es noch. Aber auch ab einem gewissen Punkt, also ab diesen 5 bis 10 Zentimetern, einfach schon ein bisschen schwerer. Und ja, und dann ging es gar nicht mehr. Und dann habe ich halt Bescheid gegeben. Und da kam dann Anfang der Woche die Nachricht, dass die Fensterbauer Mittwoch vorbeikommen könnten und mir das Fenster einbauen. Ich bin, naja, wunderbar, Halleluja. Gutes Wetter ist gemeldet und ja, dann waren sie ab um 8 bei mir und haben das Fenster eingebaut. Es war wunderbar.
2: Wie lange hat das gedauert?
1: Boah, das kann ich so direkt jetzt nicht sagen.
2: Also
1: weil ich hab halt nebenbei am Laptop gesessen und habe da so den ein oder anderen Testfragebogen ausgefüllt gehabt und das war schon sehr, sehr lustig, weil ich habe dem Fenstereinbau und Ausbau und allem drum und dran zugehört und ich bin mir ziemlich sicher, während ich so diesen den ein oder anderen Fragebogen ausgefüllt habe, haben die Fensterbauer mich auch ein klein wenig fluchen hören über diesen ein oder anderen Test.
0: Ja, aber dann haben die gleich mal so einen kleinen Einblick nicht nur in deine Wohnung, sondern auch in dein Wesen und in deinen Alltag bekommen. Das ist doch sweet. Ja, ja, man muss auch nicht immer alles verstecken vor den Leuten.
1: Ja.
0: Seid offen zu den Handwerkern, die bei euch vorbeikommen. Die werden es euch danken. Und
1: ach, die kennen mich eh schon.
0: Über den Kaffee. Ja, du bist ja eh schon mit denen vergesellschaftet.
2: Dominik kennt jeden Handwerker.
0: Wir haben schon hier Blutsbrüderschaft gemacht. Da ist beim Streichen ist was, oder beim Einbau ist was gesplittert. Und dann, wenn sie beide da hinklangt und sich danach die Hand gäbe.
2: Blutsbrüder.
0: Das ist doch sweet, ja, wenn man so ein gutes Verhältnis hat zu seinen Mitmenschen.
1: Ah, das ist immer gut, das ist immer gut. Ja, und jetzt habe ich ein niegelnagelneues Fenster im Badezimmer, was ich mega, mega super easy und fluffig öffnen und schließen lässt. Plus natürlich wieder ein richtig, richtig coolen Rollo.
2: Oh yeah. So ein blickdichten.
1: Nice. Oh yeah. Einfach viel zu gut.
2: Und wie bist du an den Rollo gekommen?
0: Gibt's da auch eine Story dazu?
1: Der war in der Fensterlieferung dabei.
0: Ist da drin gesteckt oder wie? War schon so Fertigteil. Das hat schon mal einer drin gehalten und hat dann gesagt, nee, das gefällt mir doch nicht, ich nehme das teurere. Und dann hast du das jetzt gekriegt.
1: Ich weiß nicht, das war auf jeden Fall mit in dem Fensterkarton wohl mit drin.
0: Das ist sweet, ja?
2: Ich dachte mir auch. All-inclusive Fenster.
0: Falls ihr in der Fensterfabrik arbeitet und euch zufällig da dieser Rollo mit reingerutscht ist, dann filmt euch mal. Ja? Und wir schicken euch dann den Rollo zu.
2: Dann ist es endlich wieder hell bei Domme.
0: Ja.
2: Weil der ist alles so dunkel.
0: Der ist schon viel zu schläfrig hier.
1: Was?
0: Der muss ein bisschen aktiver werden noch. Ach ja, ist das herrlich, ne? Aber das war doch gar nicht alles. Vorhin hast du mir noch was erzählt von den Hessen Tales. Da gibt es doch noch so viel mehr.
1: Ah, da müssen wir gleich nochmal im Off nochmal drauf aussprechen.
2: Okay, da müssen wir doch gesondert nochmal drüber reden.
0: Das war irgendwas mit was zu essen. Was war denn das? Du hast irgendwas vorhin von was Essbarem erzählt. Da hast du irgendwelche... was war denn das? Jetzt weiß ich selber nicht mehr. Irgendwas im Kaufland oder irgendwo warst du wieder.
2: Es gibt so Rettemich-Tüten.
1: Ah, ja.
2: Und da habe ich von...
0: Nee, das war nochmal was anderes.
1: Nee, das war schon das. Das waren auch diese Rettemich-Tüten. Und ja, in dieser Rettemich-Tüte, die
0: rettet
1: ich da
0: uns,
1: geholt habe...
0: Rettet uns, liebe Fiends.
1: Da war quasi ein so harter Gurken-Overflow drin, das gibt's gar nicht.
0: Gurken-Overflow.
1: Ich hab jetzt eine Unmenge Gurken daheim.
0: Dominik, also, im Gurkenland.
1: Also ich habe 3 große Salatgurken und dann 2 Netze mit so Kleingurken.
0: Piccolo-Gurken. Die sind einfach lecker.
1: Piccolo-Gurken.
0: Ja, das ist einfach ein tolles Gemüse. Falls auch ihr.
1: Ah, die ist ungefähr so lang.
0: Falls auch ihr eine Piccolo.
2: Was ist das hören 15, die Leute jetzt nicht.
1: Was sind das? So 12 bis 15 Zentimeter.
0: Falls auch ihr genüsslich in Piccolo-Gurken beißt, dann macht uns auch davon gerne eine Videoaufnahme.
1: Ah, die sind ein bisschen größer als so Spreewaldgurke.
0: Stell dir das mal vor, du läufst durch die Kulturhalle Freispiel und unsere Fans beißen in Piccolo-Gurken. Das wäre doch.
2: Müsst ihr uns jetzt wirklich mal was schicken, weil wir haben echt viel Platz zu füllen.
0: Oh ja.
1: Ja. Der Marci probiert es hier schon wieder gut zu machen, indem er fleißig protokolliert.
0: Oh ja,
1: damit wir endlich wieder ein bisschen mehr Platz auf unserem super, super Underground-Account auf Mastodon.
0: Genau, weil heute gibt es mal wieder ein Protokoll auf Mastodon. Ja, letzte Woche war ja ein bisschen dynamischer die Sendung, da gab es dann keins. Aber heute bin ich schon wieder fleißig am Protokollieren, also schaut mal rein ins Diverse.
2: Genau, da findet ihr uns unter freispiel.mastodon.social. Ich habe es mittlerweile auswendig gelernt.
1: Schaut rein und lest euch durch.
2: Oder einfach Freispiel auf Mastodon eingeben oder gucken, wem die Omas gegen rechts folgen.
1: Genau.
2: Und dann sind da ziemlich schnell wir. Und da habt ihr dann wirklich einen Blick hinter die Kulissen.
0: Yeah. So ein herrliches Portal. Ne?
2: Genau.
0: So sweet.
2: Wenn ihr vor die Kulissen gucken wollt, dann könnt ihr das auf www.störfunk.de oder ihr hört uns 24/7 im Radio.
0: Auf der 97.5 in Schwäbisch Hall.
1: Oder auf der 104.8 in Kreisheim.
2: Ja. Auf vorhin besagter Website findet ihr entweder einen Live-Player oder ihr geht einfach in die 7-Tage-Mediathek rein.
0: 7+5 Tage, ja, weil unsere Wiederholung läuft dienstags um 0 Uhr. Deshalb sind wir auch das Deckblatt des Dienstags und euer Guiding Light in der Mediathek. Und so sweet.
1: So nice.
0: Also, sucht uns auf, also aber nur in der Mediathek und vergnügt euch die ganze Woche mit uns, aber auch nur in der Mediathek, bitte. Ne? Ach, man muss es dazu sagen. Ja.
2: Man muss echt aufpassen, was man sagt. Der
1: Disclaimer. Ja? Das Gute ist, wenn du einen richtigen Moment einschaltest, dann kannst du zwei Sendungen immer wieder hintereinander hören. Zwei unterschiedliche Sendungen immer wieder hintereinander hören. Das ist das Wichtige.
2: Also jede Stunde neu einschalten und Radio neu entdecken.
1: Ja, ja, ja. Und falls es mal langweilig wird, es gibt eine große Mediathek, wo es alles mögliche andere gibt.
0: Ja. Einfach immer Freispiele hören zur Not, ja. Also auch in Dauerschleife. Ihr könnt ja Wochenends sogar zwei Sendungen hören. Ja, wenn ihr Wochenends habt, ihr mal zwei Wochen verpasst oder so, kann ja sein. Dann könnt ihr Wochenends beide Sendungen hören. Die vom Dienstag, das ist ja dann quasi noch die vorherige, die alte. Und die vom Donnerstag. Ha, so geil und so sweet.
1: Das ist perfekt. Herrlich.
0: Einfach toll.
2: Ja. Das finde ich jetzt irgendwie schön, dass du unsere Mediathek als geil bezeichnet hast.
0: Das ist eine geile Mediathek. Eine
2: geile Mediathek.
0: So wie auch der leuchtende Tänzer beim CDU-Parteitag. Der war auch geil.
2: Kenner wissen, wovon wir reden.
0: Ja. Ach ja, so sweet. Ich würde sagen, wir machen noch mal einen Deep Dive in unser Schorle. Ja? Ich würde sagen, wir können sogar den Musikmunsch spielen wir jetzt.
1: Den alten Musikmunsch.
0: Ja.
1: Oh yeah. Bis gleich.
2: Fata Morgana von EAV.

0: ist immer wieder zurück im Studio, zurück bei Radio Freispiel.
1: Zurück beim Service-Radio.
0: Nummer 1 sogar in ganz Deutschland und vermutlich sogar weltweit, ja.
1: Yeah. Und da draußen ist Licht angegangen. Kann das sein, dass da der Kunde den stößt?
0: Der war vorhin schon kurz da. Wir haben diesmal seinen,
1: es war ein Silent-Dienst,
0: Ansturm diesmal überlebt, ja, sein plötzliches Auftauchen. Allerdings macht mir das Fenster gegenüber auch dennoch Sorgen. Also gerade auch dieser, ich muss auch mal sagen, dieser komische Rollladen, das ist gar nicht wirklich ein Rollladen, der ist quasi, er ist frei schwebend. Ja.
2: Also, was redet ihr da eigentlich? Also no joke, ich habe das noch nie gesehen, das Fenster.
0: Echt jetzt? Das ist das gruselige Fenster in der Innenstadt.
1: Ja, aber du guckst doch die quasi direkt drauf, oder
0: nicht? Du kannst es dir ja gleich mal, du kannst es dir Stück, gleich mal anschauen. Nee, da muss der, das ist zu spitzwinklig.
2: Ich sehe das hier echt.
1: Krasse Scheiße.
0: Das ist zu spitzwinklig. Okay. Also ich habe ja nach wie vor...
2: Silas lüftet.
1: Silas lüftet, warte mal, Silas. Silas, mach mal das Raummikro an. Und dann komm mal rüber zu uns. So, Silas hat jetzt die Kopfhörer.
0: Ja, Silas kommt jetzt mal live hier zum Fenster begutachten, weil ich muss sagen.
1: Recherche, Fenster begutachten.
0: Also, um das mal unseren Fans da draußen zu erklären. Quasi, also der Rollladen dieses Fensters, der sieht aus, rein von seiner Machart, sieht dieser Rollladen aus wie ein ganz normaler Rollladen. Ist komisch, aber er steht dann auf halber Höhe des Fensters plötzlich spitzwinklig. Ja. Steht er quasi ab vom Fenster und ist dann frei schwebend ab der Hälfte des Fensters, ragt er in die Gasse.
1: Nee, ich sehe gerade hier aus meinem Blickwinkel, dass der rechts und links hat der wie so Feststellschienen unten. Siehst du das?
0: Ja, die sehe ich natürlich, aber das steht ja trotzdem nach vorne weg. Also dieses...
1: Achso, ja, das auf jeden Fall.
0: Dieses

0: Es stört das Ganze und deshalb, also beschwert euch bei ihm, schreibt einen Brief an die Staatskanzlei und lasst uns da bitte aus dem Schneider. Wir können nichts dafür.
1: Ja, das ist seine Observationswohnung.
0: Er observiert einfach seine Lieblingssendung, ja. Er ist so, sein Herzfeuer brennt so für unsere Sendung.
1: Ich meine,
0: ich kann es ja auch verstehen. Ja. Freispiel ist ja einfach auch ein Kleinod, ja. Kann man schon mittlerweile so sagen. Wir sind mittlerweile Kult, ja. Und ihr seid dabei. Und unsere Fans hier, die zahlreich in der Stadt umherfliegen, schnattern und schnabeln, die sehen das auch so.
1: Schnatternd und schnabelnd.
0: Ach ja, ich würde sagen, wir kühlen uns nochmal ab.
1: Oh ja, oh ja.
0: Machen wir nochmal ein Shirley.
1: Oh ja.
2: Mit Heaven Knows von Squeeze.

0: Da sind wir wieder für euch zurück. Und ihr sitzt hoffentlich auf eurer übergroßen Fensterbank, eingehüllt in euren wöllernen Überwurf mit einer übergroßen Tasse Tee und genießt unsere Sendung, während ihr hinunterschaut auf die Stadt oder wahlweise auf einen schönen Garten.
1: Ja, oder ihr sitzt in einem wahnsinnig cozy Stollen, wie unser lieber Markus.
0: Das ist wahlweise auch nett,
1: und
0: ne?
1: Genießt einen Tee und dazu etwas Stollen.
0: Ihr habt auch
2: Dresden-Stollen natürlich.
1: Natürlich.
0: Extra
1: natürlich.
0: Eine Leitung legen lassen von der Bayerischen Staatskanzlei bis in den Stollen, damit ihr unsere Sendung verfolgen könnt.
1: Markus, kannst du uns hören?
0: Ja, ist ja nebenan gleichzeitig noch.
1: Aber Leitung ist gerade ein bisschen unter. Also, ja.
0: Die Markus-Vibes, wir haben unsere Sendung ergriffen, ja. Und
1: vielleicht kriegen wir es nochmal hin im
0: so
1: Laufe der Sendung.
0: Ergreifen wir auch hier jede Woche.
1: Eure Vibes?
0: Eure, ja, wir ergreifen, für eine Stunde lang ist die Stadt unser. Ne? Wir senden hier unsere Welle in die Nacht, ja. Und ihr könnt dabei sein.
1: Freispiel, die Welle der Nacht.
0: Oh ja. So sweet und so überraschend auch jede Woche, ja.
1: Und immer stufenweise.
0: Was machen sie heute wieder? Was haben sie wieder?
3: Surprise Radio.
0: Was haben sie wieder dabei in ihrem Bündel voller Sweetness und Liebe?
1: Ne? Ja, eure Überraschungswelle.
0: Oh ja.
1: Die süße Überraschungswelle namens Freispiel.
0: Das stimmt. Ne?
1: Ach, ich finde auch, das können wir schon irgendwo festhalten. Ja, doch, doch. Die süße Überraschungswelt. Ja. Lässt sich was draus machen.
0: Ja, unser Dominik schmiedet große Pläne. Ja,
1: oh,
0: ich habe es
1: ja,
0: heute schon,
1: oh, ja.
0: Auch also in der Redaktionsarbeit hat er es schon anklingen lassen. Unser Dominik schmiedet große Pläne. Und ihr bekommt zeitnah vielleicht davon mit. Ne? Wir
1: aber
0: verkünden
1: hallo.
0: Hier, sobald irgendwas frisch wird, sobald irgendwas auftaut.
1: Sobald das Eisen glüht.
0: Oh ja, da gibt es hier, ja, wir brandmarken jetzt ja auch unsere, das haben wir ja letzte Woche schon beschlossen, ja, da gibt es dann so eine Freispielblume dann auf die Brust, gern auch woanders hin.
1: Aber das erinnert mich auch wieder an was anderes, wollte man nicht auch schon mal hier das. Wir müssen dieses Jahr auf jeden Fall das Freispiel-Raclette machen.
0: Das stimmt, das machen wir hier mal. Es wird lecker. Ich weiß gar nicht, ob wir eine Weihnachtssendung haben, also so kurz vorher meine ich. Also nee, ich glaube, wir haben sogar am Heiligen Abend dieses Jahr
1: genau.
0: Sendung, befürchte ich. Ja gut, das wird dann wahrscheinlich nichts.
1: Ja, aber wir können die ja...
0: Wir können vorproduzieren, das stimmt.
1: Wir machen
0: vorproduzieren und dann Raclette. Das wäre eine Idee.
1: Ja,
0: wäre tatsächlich eine Idee. Was ich aber gesehen habe in...
1: Vorpro-Racki.
0: Heute, ja, von unseren Fans. Heute in zwei Wochen... Das ist unsere große Halloween-Sendung. Ne? Unsere große, große Halloween-Sendung. Und ihr könnt dabei sein. Es gibt wieder Spooky-Musik. Ja? Eigentlich die gleiche Playlist wie letztes Jahr, aber wir sagen was anderes dazu. Vielleicht. Abseits unserer Catchphrases, die ja so zahlreich vertreten sind.
1: Und ein paar neuen Sounds.
0: Das stimmt. Das stimmt. Aber ich bringe wieder das gleiche Lied mit wie letztes Jahr. Das ist mein Halloween-Hit. Aber dazu in zwei Wochen. Ja, freut euch schon mal drauf, würde ich sagen.
1: Ich würde auch sagen, ich weiß doch gar nicht, was ich mitbringe. Ich wollte jetzt nicht auch schon wieder dasselbe Lied mitbringen. Ich guck mal, vielleicht fällt mir da noch was Cooles ein.
0: Hast ja noch ein bisschen Zeit. Und
1: ja,
0: nächste Woche gibt es auch nochmal eine Sendung aus der Spooky Season, ja. In gewohnter Manier. Einfach sweet.
1: Einfach
0: jetzt
1: Standard.
0: Nämlich auch jede Woche für euch da, Radio Freispiel. Ja, ganz
1: live.
0: Neu, ganz
1: endlich.
0: Neu. Endlich jede Woche da.
1: Und endlich live.
0: Oh ja, jetzt wir sitzen jetzt auch wirklich immer in Fleisch und Blute hier am Mikrofon.
1: Ja.
0: Für unsere Fans. Wir haben uns einfach mal was Neues überlegt. Ja,
1: ja, die letzten Male, also es ist halt auch doof, sich jetzt jedes Mal so vom Dach so ein bisschen abseilen, vor das Fenster und dann von da aus in die Mikro. Es ist anstrengend.
0: Ach, nee, Dominik, jetzt wird es wieder absurd.
2: Ja, während wir das doch mal austreiben,
1: oh nein.
2: Haben wir jetzt Gigachat Jawline von Fred House. Viel Spaß.
1: Aber gib mir wenigstens ein bisschen Vorsprung.
2: Komm her.

0: da sind wir nochmal. Melden uns nochmal zurück hier. Es ist schon spät geworden. Ja, der Abend, der ist wieder verflogen. Ja. Ein Augenzwinkern und er ist weg. Es ist schade, ja, für unsere Fans. Wir würden eigentlich, wenn wir könnten, würden wir den ganzen Abend hier senden für euch. Ja. Dann wäre auch das Studio den ganzen Donnerstagabend unsers.
1: Das wäre so schön. Es wäre so wunderbar.
0: Ja, also, falls ihr da Bock drauf habt, dann, keine Ahnung, schreibt mal den anderen Sendungen, die sollen frei machen.
1: Frei für Freispiel.
2: Frei ja. für Freispiel.
1: Ja, und das bei jedem Kommentar unten drunter jetzt in Zukunft Hashtag frei für Freispiel.
2: Wir kommen in deine Sendung.
1: Wir kommen in deine Sendung.
0: Auch ohne, dass du willst. So. Ja, das war natürlich nur Satire, ja. Wir lieben den Sender, wir tragen den Sender im Herzen und so hoffentlich auch ihr da draußen.
1: Ja? Wir könnten das ja mal probieren. Einfach mal im Sendeplan durchgucken, wann wir Zeit haben und dann einfach mal spontan irgendwelche Live-Sendungen
3: crashen.
1: Ja. Und mal Hallo Raid. Sagen.
3: Live Raid.
0: Freispiel übernimmt, ja.
2: Also hört aufmerksam Radio.
0: Ja, vielleicht erscheinen wir, vielleicht ploppen wir einfach mal so auf, so wie dummes Auge aus seinem Schädel.
1: Ja. So, genau. Man weiß nie, wann es passiert, aber man weiß, es passiert irgendwann.
0: Haben also. Wir das jetzt überhaupt in der Sendung? Weil im Protokoll ist ja gelandet, aber ich glaube, unsere Fans sind von der Info jetzt noch überrascht, oder?
2: Nee, dann müsst ihr einfach auf Mastodon vorbeischauen und das Protokoll.
0: Wir können das nochmal nachlesen, was hier passiert ist zwischenzeitlich. Es war dramatisch. Es war dramatisch. Dramatische Dynamik.
2: Nächste Woche wird es genauso dramatisch.
1: Aber hallo.
0: Oh ja. Hoffentlich wieder mit unserer Halblichtfängerin.
2: Ja, hoffe ich auch.
1: Schön wär's.
2: Die hat heute echt gefehlt.
1: Tja,
0: das stimmt.
1: Trau dir etwas zum Lachen, Kat.
2: Ja, ich bin braun gebrannt von dem ganzen Licht, was ich heute abgekriegt habe. Bis nächste Woche, Leute.
1: Braunlachs.
0: Gute Nacht, schlaft gut. Träumt süß von uns.
3: Sweet again.
2: Wir gehen raus mit Modern Baseball. It's cold out here.
0: Bis dann. 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

Um eine Cola zu trinken, ging ich in ein Restaurant. Ich setzte mich an den einzigen freien Tisch im Lokal und begrüßte freundlichst den dort sitzenden Herrn. Der Mann antwortete nicht. Nur ein feines Lächeln umspielte seine schmalen Lippen. Vielleicht passt ihm meine Nase nicht, dachte ich. Oder meine Hosen vielleicht? Ich sagte zu dem Mann, schön hier im Restaurant, flotte Bedienung hier, nicht wahr? Abermals keine Antwort, kein Ton gebildet von des Mannes schmalen Lippen. Da packte mich die Wut. Ich griff zur Karaffe und goss den Inhalt über das blütenweiße Hemd des Mannes und rief, schmeckt's, mein Herr? Er sprach kein Wort. Das Lächeln war verschwunden. In seinen Augen ein seltsames Flackern. Ich griff zum Stuhl und zerbrach ihn am Schienbein des Mannes. Na, tut gut was? Wieder keine Antwort. Ich überlegte, hast du ihm vielleicht Unrecht getan? Vielleicht kann

0: Eine der besten Bands der Deutschen Demokratischen Republik in ihrer Spätphase, will ich meinen. Und sie haben auch vor der Wende schon genauso gute Musik gemacht. Das hier war von 1990. AG Geige haben wir nämlich hier gehört von ihrer Platte Trickbeat. Das Scheusal, so der Song, wenn man ihn so nennen will. Ja, großartige Musik, die ich eigentlich Kafkaesk eigentlich sogar nennen würde. Und hier ist Hörsturz. Schönen guten Abend.
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0: Lieder wie dieses bestärken mich in der Ansicht, dass die Dead Kennedys wahrscheinlich sogar die beste Punkband der USA waren. Ansonsten ist der US-amerikanische Punk ja oft, wenn man so an die Ramones oder an die Stooges denkt, eher so rockistisch orientiert noch. Also eigentlich nur eine härtere Spielart konventioneller Rockmusik. Aber hier die Dead Kennedys, da rappelt's richtig und auch politisch sehr, wie soll man sagen, sehr verbittert oft, sehr radikal. Forest Fire haben wir hier gehört von 1982. Der Waldbrand, ja ein Phänomen bekanntlich, das in heißen Zeiten wie diesen gehäuft auftritt. Und zu finden ist das Stück Forest Fire auf der Platte Plastic Surgery Disasters, natürlich erschienen auf Alternative Tentacles Records.
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tolle Musik hier von den Dead Famous People. Und ich wollte gerade sagen, dass ich aus den 90er Jahren viele Indie-Sampler, also Compilations von tollen Plattenfirmen habe. Ich glaube, aus den 90er Jahren, also aus den Anfangstagen von Hörsturz, mehr als von den 0er, 10er und jetzt 20er Jahren zusammen. Das kommt sicherlich hin. Aber diese Platte hier, In Love With These Times, vom Flying Nun Records Label, ist sogar schon von 1988, also aus den 80er Jahren. Und da habe ich dieses schöne Stück der Dead Famous People drauf gefunden. Barlow's House heißt das Stück. Hier bei Hörsturz, hektisch, auch ohne Betriebsamkeit.

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1: Linksradikale Agitation junger Kinder, ganz ohne Wokeness, hervorragend hier, von 1973 schätzungsweise, auf Pläne-Schallplatten erschienen, diese 7-Inch-EP mit dem Stück Der Baggerführer Willibald. Und die Redewendung vom Baggerführer Willibald wird man wahrscheinlich kennen, zumindest die Boomer-Generation wird das noch kennen, zu der ich übrigens nicht zähle, auch wenn ihr das wahrscheinlich denkt. Nein, ich bin ein Nachgeborener. Dennoch war mir jahrzehntelang die Rede vom Baggerführer Willibald bekannt, ohne aber das Lied zu kennen. Hier lief es jetzt mal, eingesungen von Dieter Süverkrob.

0: Schönes Stück hier von den Idols. Es hatte den seltsamen Titel Pop, Pop, Pop, 2024 herausgekommen auf Partisan Records. Und die Platte der Idols hieß damals, wie soll man das aussprechen, Tang. Den nächsten Song sagt die Kuratorin selbst an. Oder auch nicht, sie sagt nur sich selbst an.
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0: Tja, das war wohl mit Abstand das älteste Stück im heutigen Hörsturz. Das ist schon 110 Jahre alt, wenn die Jahresangabe 1916 stimmt. Die konnte nur noch geschätzt werden. Wir haben gehört Ollie Oakley mit The Jovial Huntsman. Der joviale Jäger. Und die Dame, die das Stück angesagt hat, war niemand Geringeres als die Witwe von John Peel, Sheila Peel, oder Sheila Ravenscroft, wie sie mit bürgerlichem Namen heißt, von ihrem verstorbenen Gatten immer The Pig, scherzhaft und liebevoll genannt. Sie hat das auch angenommen, wie man eben hörte. Und dieses Stück, was hat's mit dem auf sich? Ollie Oakley, richtiger Name Joseph Sharp, 1877 geboren, steht in der neoklassischen Tradition des Salon-Banjo-Spiels. Seine Plattenkarriere spannte sich über 3 Jahrzehnte, in deren Verlauf er unzählige Aufnahmen machte. Er trat auch als Begleiter verschiedener Vokalisten in Erscheinung. Sheila sagt dazu, das ist die Melodie, die ihr kennt, John Peel. Denn der echte John Peel war ein mythischer, berühmter Jäger aus Nordengland. Das widersprach eigentlich Johns Auffassung, da er gegen die Fuchsjagd als Sport war. Also des uns bekannten John Peel. Sie sagt weiterhin, wir besuchten einmal das Grab von diesem John Peel in Cumbria und es war richtig gruselig. Aber schön diese Musik, nicht wahr? Sagt The Pig, alias Sheila Ravenscroft. Und wo findet man solche interessante Musik? 2005, ein Jahr nach dem Tod von John Peel, kam auf dem Münchner Label Tricont Records diese Compilation raus, The Pig's Big 78s, A Beginner's Guide, compiled by Sheila and John Peel. John Peel hatte nämlich zur Jahrtausendwende, oder sagen wir mal Jahrhundertwende, Jahrtausendwende ist immer ein bisschen zu voll genommen, den Mund. Musik aus der Frühzeit der Tonaufnahmen gespielt, nämlich Shellac-Schallplatten. Und das hier war genauso eine. Und wer gut aufgepasst hat bei Hörsturz, der oder die, wird vielleicht noch die gesungene Version dieses Traditionals hier kennen, das hier unter The Jovial Huntsman firmiert. Nämlich, wie sie schon eben sagte, The Ye Kern John Peel. Was sich ja auf diesen mythischen Jägersmann bezieht.
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0: aus einer Zeit, bevor die Linke, die gesellschaftliche Linke, sich vollends in reformistischen, sogenannten neuen sozialen Bewegungen zerfasert hat. Hier noch Systemopposition von Tonsteine Scherben. Ich hatte ja letzte Woche, war es glaube ich, oder vorletzte, anlässlich von Fox Force 5, dieser Ulmer Band, mit dem Song Ich will nicht werden, was mein Alter ist. Man beachtet übrigens das Relativpronomen. Es wurde ja nicht gesungen, ich will nicht werden, wie mein Alter ist oder wer mein Alter ist, sondern was mein Alter ist. Das war durchaus gezielt, Volltreffer. Von der LP, warum geht es mir so dreckig? Ursprünglich halt von Tonsteinen und Scherben aus den frühen 70er Jahren. Das hier jetzt gerade war von 1975, also aus den Mid-70ern. Erstaunlich radikal immer noch. Die Platte hieß Wenn die Nacht am tiefsten und ist natürlich auf David Volksmund Produktion damals herausgekommen. Und wir hörten von Tonsteinen und Scherben mit dem unverkennbaren Rio Reiser am Mikrofon Durch die Wüste.
1: 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Das kann man wohl sagen. Ist das wahr? Leider.
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0: interaction I had with this fellow was a waste of time and energy. Or was it? Maybe he knows. Entspanntes Stückchen hier gegen Alltagsrassismus von 2018 schon von einer Band namens Soul Basement. Who really knows, hieß es. Und da ging es natürlich um die Frage, ja, wo kommst du eigentlich her, die man aufgrund des Phänotyps dann und wann dann gestellt bekommt und sie nicht mehr hören kann, freilich. Soul Basement hier von ihrer Platte Oneness. Und die ist erschienen auf Musicus Records.
1: Was soll das denn? Schau, Isabel, für die Revolution brauchen wir Vitamine und Kohlenhydrate. Viel Kohlenhydrate.

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1: Soll ich sagen, dass es nur 3 sind? Wisst ihr ja sowieso. Vielleicht so eine Art Diät-Torte?
0: Von süß über kernig bis zartbitter, alles dabei.
1: Nee, musikalische Diät ist das gar nicht. Es gibt die volle Packung. Ja, unsere dreistöckige akustisch-musikalische Torte startet wie immer mit Being Dead von 2024 von ihrer Platte Eels. Da hörten wir heute I Was a Tunnel. In der mittleren Schicht dann sehr länglich Fleur de Cologne von 1971, von deren Rockoper Profitgeier. Wir brauchen keine Millionäre. Genau wie heute. Und in der dritten und letzten Schicht, da hören wir dann Thrilled Skinny von 1993. No Appeal. Eines der besten Stücke. Melancholischer Punkrock. Wo gibt es sowas schon? Von der Platte Smells a Bit Fishy. Und dieses Juni-Tortenstück wird jetzt fast 12 Minuten nonstop dauern.
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Und damit die Profitgeier nicht sagen können, man hätte nicht versucht, sich gütlich mit ihnen zu einigen, machen wir ihnen ein letztes gütliches Angebot. Die sollen gehen an den Genfer See oder in den Tessin und sollen sich dort ein

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Keinem mehr und keinem weniger. 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Man wird ihnen nicht mal ein Denkmal setzen. 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

Wie gesagt, eins der Ausnahmestücke dieser sowieso schon sehr tollen Band. Thrill Skinny hier im Rahmen der Hörsturz-Torte. Das war das Juni-Stück. No Appeal hieß es. In der ersten Schicht hatten wir schon Being Dead gehört mit einem ganz kurzen, einminütigen, einer Miniatur muss man eigentlich sagen. I Was a Tunnel. Und in der Mitte dann die dicke Schicht Flo de Cologne. Wir brauchen keine Millionäre. Ja, heute kriegt ihr die volle Packung Polit. Soll ich Punk sagen? Wir haben Flo de Cologne gehört, davor schon Tonsteine Scherben, Dieter Süferkrüpp und sogar die Dead Kennedys. Eine feine Mischung, all das in Hörsturz hier. Aber zum Stück Wir brauchen keine Millionäre von 1971 wollte ich noch nachtragen. Das Stück beginnt ja mit der Bemerkung, dass es 18.000 Millionäre in Deutschland gibt. Im damaligen Westdeutschland freilich. Mittlerweile sind es 1,6 Millionen. Das sind ungefähr 90 Mal so viele. 1971 gab es ziemlich sicher gar keine Milliardäre hierzulande. Mittlerweile sind das auch schon 250. Und für alle, die nicht ganz aufgepasst haben in der Zahlenkunde, ein Milliardär hat 1000-mal so viel wie ein Millionär. Es gibt 250 Milliardäre. Irgendwann um die Jahrtausendwende muss der erste Großbesitzer in Deutschland, ich glaube Einzelhandelskaufmann, Namen werde ich jetzt nicht nennen, der erste Milliardär hierzulande geworden sein. Freilich sind das alles Schätzungen, denn der Staat, der das Eigentum bekanntlich schützt, was ja sein Hauptjob ist, dieser Staat weiß über jeden armen Schlucker Bescheid, weil der ja angeblich Kostgänger der Allgemeinheit ist. Aber über die Superreichen, die sogenannten, da weiß man nicht so genau Bescheid. Die haben sich ja ihren Reichtum selbst erarbeitet. Naja, eigentlich haben ihn auch die Arbeitenden geschaffen.

0: Nicht mehr ganz so eiskalt melancholisch wie auf ihrer, ich glaube, ersten Platte aus den 90er Jahren. Hier von 2011, Mirror Mirror, von der Platte Interiors auf Revenge Records, wenn ich das richtig ausspreche. Das Wort besteht nämlich nur aus 4 Buchstaben. Ich spreche es mal Revenge. Wir haben Odd Fellows gehört. Und das war schon Hörsturz, Ausgabe 1535. An der Regie verabschiedet sich der Radiotrinker. Die Technik bediente das Hörsturz-Sekretariat. Mit dem Mikrofon sprach der Radiotrinker. Zum Schluss hören wir noch Sissy Kraner mit dem Stück Eine verzwickte Verwandtschaft von 1954. B-Seite der Single Der Novak lässt mich nicht verkommen. Sissy Kraner, geboren 1918, nach einem klassischen Gesangsstudium wandte sich die Wienerin Gisela Maria Spitz, wie sie eigentlich hieß, bald dem Kabarett zu und trat auf verschiedenen Kleinkunstbühnen wie dem Wiener Kabarett ABC auf. 1938 ging sie mit einer Revuebühne auf Gastspiele nach Bogota, wo sie Hugo Wiener kennenlernte. Sie begann mit ihm aufzutreten. Und nach ihrer Hochzeit 1943 eröffneten sie in Caracas gemeinsam eine kleine, gutgehende Exilantenbar, in der Kraner die Chansons ihres Mannes in 5 verschiedenen Sprachen vortrug. Sie wurde zwar zum Reichsarbeitsdienst beordert, blieb aber bei ihrem Mann im Exil, da er jüdischer Herkunft war. Sissy Kraner, eine verzwickte Verwandtschaft, auf Wiederhören.
1: Haben Sie auch so verzwickte Verwandtschaftsverhältnisse wie ich zu Hause? 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Passen Sie auf und Sie werden es verstehen, ich erzähle Ihnen, was mir geschehen. Es war einmal im Karneval auf einen Maskenball. Da lernte ich kennen einen Mann, und er war sofort mein Fall. Auch er hat sich in mich verknallt und noch im selben Jahr. Da führte er mich schon als seine Frau zum Traualtar.

nach einem Jahr ein Kind. Das Kind, ein Bub, war jetzt der Schwager meines Herrn Papa und war zugleich mein Onkel, was ich gar nicht gerne sah. Mein Mann, der Vater meines Kindes, brachte fast sich um. Er war der Neffe seines Sohnes. Ist das nicht so dumm? Die Gattin meines Vaters hatte auch bald einen Sohn. Na, der ist ganz klar mein Enkelkind, soweit

als Frau von meinem Großpapa, der Fall war noch nicht da. Da bin ich jetzt natürlich meine eigene Großmama. 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

Virtual Live am 31.10.1980 in New York City. Und da habe ich ein paar Highlights rausgesucht aus dieser Show, die insgesamt über 3 Stunden gedauert hat. Aber ich muss es ja zusammenkürzen auf 1 Stunde. Deswegen fange ich gleich an mit The Monkey and the Engineer. Hier kommt die Good Old Grateful Dead.

Und weiter geht's mit Highlights vom 31.10.1980. Looks Like Rain. Und danach machen wir einen Deal.

Und während die Band sich eine Pause gönnt, machen wir weiter, fast live aus der Radio City Music Hall in New York City. Grateful Dead am 31.10.1980. Hier sind sie mit Franklin's Tower.

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Grateful Dead live in Radio City Music Hall in New York City. Das war ein ganz langer Run, ich glaube 8 Konzerte am Stück. Und ich habe, glaube ich, das eins der inspiriertesten und spielfreudigsten herausgesucht für heute. Jetzt geht's gleich nochmal weiter mit Going Down the Road, Feeling Bad.

Soweit die Dedicated Hour für heute. Wir hören uns wieder nächste Woche um dieselbe Zeit oder in 14 Tagen mit einer neuen Ausgabe auf den Frequenzen 97,5 in und um Schwäbisch Hall, 104,8 in und um Crailsheim und im Internet unter www.sankthörfunk.de. Wenn ihr wollt, jederzeit auch in der Störfunk Mediathek. Am Mikrofon verabschiedet sich der Björn und wünscht euch wie immer viel Spaß bei allem, was ihr tut und nicht lassen könnt. Und niemals vergessen,

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1: Und damit herzlich willkommen zu einer neuen Ausgabe der Störfunk.